0: Wahnsinn, was Musik für eine Power in einem wecken kann. Dirk Darmstädter von den Jeremy Days über Tears for Fears. Shout!
1: Erstmal, der Song ist schon mal so toll, auch in seiner Einfachheit auch, weil es ist ja immer nur der gleiche Chord Change. Und der Sound ist monumental. Man will einfach nur mitsingen und auf die Straße laufen und seine Fäuste nach oben. Für mich so ein übergeordneter Protestsong. Und das ist ja was Musik auch machen kann. Es muss ja gar nicht im Text so vorhanden sein. Musik kann einen frei machen und kann einem Kräfte geben, die man gar nicht wusste, dass man sie hat.
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1: Im Studio Silas Quiring. Die Debatte um sogenannte Smart Glasses, also Brillen mit Kamera, nimmt auch in Deutschland immer mehr an Fahrt auf. In Norwegens Hauptstadt Oslo hat man bereits die Reißleine gezogen. An Schulen sind die Brillen ab sofort tabu, aus Datenschutzgründen. Die Generalsanierung bei der Deutschen Bahn zieht sich länger hin als geplant. Gerade wird das Konzept angepasst und mit dem Verkehrsministerium besprochen, sagt Bahnchefin Paller. Eigentlich sollten bis Mitte der 2030er Jahre die 40 Hauptstrecken komplett saniert sein. 40 Milliarden Euro wollen die Vereinigten Arabischen Emirate in Deutschland investieren. Ein Teil davon soll in neue Rechenzentren gesteckt werden, heißt es aus Berlin. Der Präsident der Emirate ist gerade zu einem Staatsbesuch in Deutschland. Jetzt ist auch der FC Bayern in die neue Champions-League-Saison gestartet. Mit einem am Ende fulminanten 5:0 Pflichtsieg gegen Bodø Glimt aus Norwegen. Ganz anders als geplant lief der Abend für RB Leipzig. Bei Champions-League-Debütant Como verlor RB mit 1:4.
2: Mit KI-Support. Viele Wolken gibt es heute vor allem im Westen. Da kann ab und zu auch mal Regen oder ein Schauer dabei sein. Später wird es in vielen Ecken trockener und die Sonne kommt öfter raus. Dazu liegen die Höchstwerte heute zwischen 17 und 25 Grad. Morgen bleibt es meist trocken mit Sonne und Wolken, maximal bis zu 27 Grad.
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0: 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Madonna, La Isla Bonita.
1: Wenn ihr den Song La Isla Bonita hört, dann denkt ihr wahrscheinlich an eine wunderschöne Insel, Meer, Strand und an Madonna. Dabei hatte Patrick Leonard das Lied eigentlich für Michael Jackson geschrieben. Der lehnte allerdings ab. Der Song landete auf Madonnas Tisch. Sie erkannte sofort das Potenzial des Songs und machte ihn mit ein paar Änderungen zu ihrem Werk. La Isla Bonita geht in vielen Ländern auf Nummer 1. Und Patrick Leonard wird zu Madonnas Lieblingskomponisten, der noch viele weitere Hits für sie schreiben wird.

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1: Im Studio Silas Quiring. Die Terroranschläge vom 11. September jähren sich heute zum mittlerweile 25. Mal. Bei den Anschlägen starben 2001 knapp 3000 Menschen. Am Ground Zero in New York verlesen Angehörige heute die Namen ihrer getöteten Verwandten. Al-Qaida-Terroristen hatten damals 4 Flugzeuge gekapert, 2 davon flogen sie ins World Trade Center. Der Schock sitzt nach den PISA-Ergebnissen immer noch tief. Die Grünen fordern Konsequenzen. Parteichefin Brandner sagte der Rheinischen Post, der Bund müsse Einfluss auf die Bildungspolitik der Länder ausüben können. Bislang ist Bildung reine Ländersache. Bei einem schweren Busunfall in der Schweiz hat es mehrere Tote und Verletzte gegeben. Genaue Zahlen will die Polizei noch bekannt geben. An Bord waren knapp 50 Touristen aus den Niederlanden auf einer Rundreise. Auch warum der Bus von der Straße abkam, ist bisher unklar. Nach dem Patzer gegen Schalke in der Liga hat der FC Bayern zum Start in die Champions League das Soll erfüllt. Gegen die Norweger von Bodo Glimt gab es einen 5:0 Heimsieg. Bitter war der Abend dagegen für Leipzig. RB war beim 1:4 bei Champions League Neuling Como in Italien klar unterlegen.
2: Mit KI-Support.
3: Viele Wolken gibt es heute vor allem im Westen. Da kann ab und zu auch mal Regen oder ein Schauer dabei sein. Später wird es in vielen Ecken trockener und die Sonne kommt öfter raus. Dazu liegen die Höchstwerte heute zwischen 17 und 25 Grad. Morgen bleibt es meist trocken mit Sonne und Wolken, maximal bis zu 27 Grad.
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0: 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Reinhold Heil von Spliff über Howard Jones. What is Love?
1: Howard Jones mal live gesehen, ich glaube im Quartier Latin. Er alleine natürlich mit Synthesizern und Drumcomputern und hat keine Bandmaschine gehabt, so wie ich die Sache sehe, sondern hatte das alles im Griff und hat diese unglaublichen Vokalparts gesungen selber. Und das hat mich völlig fertig gemacht, weil ich gedacht habe, das sowas könnte ich nie im Leben, obwohl ich diese Musik gerne machen würde, auch solche Songs gerne schreiben würde, aber dann mich auf die Bühne stellen, ich würde in die Hose machen. Und das hat er da Tour after Tour oder so hat er das durchgezogen und deswegen einer der von mir am meist bewunderten Menschen aus der britischen Szene aus den 80ern. 80s

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1: Im Studio Silas Quiring. Viele werden sich wohl genau erinnern, wo sie heute vor genau 25 Jahren waren. Die Terroranschläge vom 11. September jähren sich wieder und selbst dieser Gedenktag spaltet die USA. Präsident Trump spricht im Pentagon, während in New York frühere Präsidenten parteiübergreifend an die fast 3000 Todesopfer erinnern. Immer wieder kommt es vor, dass Videos im Internet landen, die heimlich mit Smart Glasses gemacht wurden. Die norwegische Hauptstadt Oslo greift jetzt durch und hat diese Brillen mit Kameras an Schulen verboten. Auch in Deutschland wird über ein Verbot diskutiert, um die Privatsphäre zu schützen. Nach einem schweren Busunglück im Osten der Schweiz ist die genaue Opferzahl noch unklar. Die Polizei spricht von mehreren Toten und Verletzten. Genaue Zahlen wollen die Beamten im Laufe des Vormittags nennen. Als der Bus von der Straße abkam, waren rund 50 Touristen aus den Niederlanden an Bord. Jetzt ist auch der FC Bayern in die neue Champions-League-Saison gestartet, mit einem am Ende fulminanten 5:0 Pflichtsieg gegen Bodø Glimt aus Norwegen. Ganz anders als geplant lief der Abend für RB Leipzig. Bei Champions-League-Debütant Como verlor RB mit 1:4.
2: Mit KI-Support. Viele Wolken gibt es heute früh vor allem im Westen und vereinzelt kann es auch mal etwas regnen oder ein Schauer runterkommen. Im Lauf des Tages bleibt es ziemlich gemischt. Abends wird es auch in der Mitte mal nass, sonst oft trocken mit freundlichen Phasen dabei. Dazu Höchstwerte von 19 bis 24 Grad. Morgen geht es meist trocken weiter. An der Küste kann es kurz regnen, maximal bis 27 Grad.
3: P-I-M. Es ist kurz nach 5. Schönen guten Morgen.
4: Guten Morgen, Peter und Marie hier.
3: Wenn man in Amerika 9-11 sagt, dann weiß natürlich jeder, was gemeint ist. Und ich glaube, auch jeder von uns weiß, was an diesem Tag passiert ist und was er gemacht hat. Denn heute im Jahre 2001, da passierte das, was niemand für möglich gehalten hatte. Die Twin Towers sind eingestürzt durch einen terroristischen Angriff der Al-Qaida.
4: Wo warst du, als du das erfahren hast, Peter?
3: Ja, ich habe zufällig in der Küche mein Fernsehen angehabt, Nachrichten, und bin nicht mehr weggegangen, weil ich war so geschockt und dachte, das kann doch nicht sein. Ich weiß, es fing an damit, dass man dachte, ein kleines Flugzeug wäre aus Versehen da hineingeflogen. Und als sich dann der Verdacht verdichtete, dass es wirklich ein Anschlag war, also das war furchtbar, wirklich furchtbar und hat ja schließlich auch die ganze Welt verändert.
4: Also denken wir heute an die vielen Menschen, die an diesem Tag ihr Leben verloren haben. Knappe 3000 Menschen, die viel zu früh von uns gegangen sind, und hoffen, dass so etwas nie wieder passiert. 80s.

0: Freitag früh in der Morning Show, Irene Cara war das mit Flashdance. What a feeling. Guten Morgen.
1: Guten Morgen, Peter und Marie hier für euch. Erfolg zu haben und zu finden ist nicht immer ganz einfach, vor allem nicht am Anfang einer Karriere, muss man ehrlich sagen.
0: Ja, da wird man manchmal ein bisschen ungerecht, finde ich. Daryl Hall, den darf man zitieren mit seinem Satz, die Medien haben nichts für mich und uns getan, sondern nur die Musiker, denen es genauso ging wie mir und mit denen ich zusammengespielt habe. Ja, kann man so natürlich stehen lassen, aber als Erfolg dann da war, sagt er weiterhin, da haben ihn die Medien hofiert, zusammen mit seinem Kompagnon. Ist ja auch ganz logisch, nicht? Da kann man den Medien gar nicht mal so einen großen Vorwurf machen, aber immerhin, die beiden sind weltberühmt geworden und das liegt auch ein bisschen an den Medien. Daryl Hall, John Oates, Out of Touch.

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1: Heute am 11. September, da schauen wir mal in die Charts des Jahres 1986 in Deutschland und da finden wir ganz oben MC Micah G und DJ Sven mit ihrem Holiday Rap.

0: Heute am 11. September jähren sich die Anschläge auf das World Trade Center in New York. Die Terroranschläge vom 11.09.2001 sind auch immer wieder präsent, wenn man sich die vielen Musikvideos anschaut, die im Zusammenhang mit dem World Trade Center entstanden sind. So sehen wir Depeche Mode mit Enjoy the Silence auf den Dächern der Twin Towers performen. Im Video zu Cruel Summer von Bananarama sehen wir die Twin Towers gleich zu Beginn im Hintergrund. Und in vielen weiteren Musikvideos ist das World Trade Center zu sehen und dient als Kulisse für Bands und Künstler. Eine Übersicht dazu, die findet ihr in unseren Stories. Da geht ihr einfach auf 80s80s.de.
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1: Im Studio Anna Löwer. Die Terroranschläge vom 11. September jähren sich heute zum mittlerweile 25. Mal. Bei den Anschlägen starben 2001 knapp 3000 Menschen. Am Ground Zero in New York verlesen Angehörige heute die Namen ihrer getöteten Verwandten. Al-Qaida-Terroristen hatten damals 4 Flugzeuge gekapert, 2 davon flogen sie ins World Trade Center. Der Schock sitzt nach den PISA-Ergebnissen immer noch tief. Die Grünen fordern Konsequenzen. Parteichefin Brandner sagte der Rheinischen Post, der Bund müsse Einfluss auf die Bildungspolitik der Länder ausüben können. Bislang ist Bildung reine Ländersache. Die Bundesanwaltschaft ermittelt jetzt zu den Angriffen auf das Stromnetz. Es geht um mögliche verfassungsfeindliche Sabotage, so die Behörde. Vorgestern hatte die Polizei den Tatverdächtigen gefasst. Nach tagelanger Suche. Er sitzt in U-Haft. Der FC Bayern München ist in die neue Champions-League-Saison gestartet mit einem 5:0 Pflichtsieg gegen Bodø Glimt aus Norwegen. Anders lief der Abend für RB Leipzig. Bei Champions-League-Debütant Como verlor RB mit 1:4.
2: Mit KI-Support. Viele Wolken gibt es heute früh vor allem im Westen und vereinzelt kann es auch mal etwas regnen oder ein Schauer runterkommen. Im Lauf des Tages bleibt es ziemlich gemischt. Abends wird es auch in der Mitte mal nass, sonst oft trocken mit freundlichen Phasen dabei. Dazu Höchstwerte von 19 bis 24 Grad. Morgen geht es meist trocken weiter. An der Küste kann es kurz regnen, maximal bis 27 Grad.
3: Es ist kurz nach 5:00. Schönen guten Morgen an diesem Freitag.
4: Yay, auf geht's Richtung Wochenende mit Peter und Marie.
3: Eine 6-sekündige Werbeeinblendung vor der Tagesschau kostet ungefähr 40.000 Euro.
4: Ach, guck mal, was du so pro Show verdienst, ne?
3: Ja, schön wär's. Was meinst du, was 8 Sekunden kosten würden?
4: Ja. Scherz, ihr Lieben, aber ja, ist schon amtlich, sag ich mal, ne?
3: Für eure 8 Sekunden, die ihr uns gleich vielleicht opfern würdet, da bekommt ihr keine 40.000 Euro, keine 60.000, aber ein paar Socken, 80s Socken.
4: Viel wertvoller als all das, was hier vor der Tagesschau abgeht. Und zwar, wenn ihr euch vorher angemeldet habt auf 80s.de, dann geht's hier für euch gleich in eine nächste Runde. Vielleicht.
3: Ja, könnt ihr jetzt noch machen. Es gibt noch ein bisschen Musik. Orchestral News on the Dark in Olagay.

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1: Hallo Mathis, Peter und Marie, Eddie's 80s hier. Hallo, grüße dich.
2: Moin.
1: Sag mal, wir haben in deiner Bewerbung sozusagen, was du uns geschrieben hast, gesehen, dass du Ausbildung zum Feinwerkmechaniker machst. Das heißt, du bist noch in der Ausbildung, das heißt, du dürftest dann noch nicht so ganz alt sein, ne?
2: Nee, ich bin gerade 18.
3: Ja, oh, das ist toll.
2: Ich glaube, ich da mitmachen darf.
1: Ja.
3: Ach, ja.
1: Du, für uns gibt es keine.
2: Wie sagt man, also schon seit März eigentlich.
1: Ja, ja, ja.
2: Aber auf jeden Fall dieses Jahr halt aus.
1: Ja, super.
3: Du, wir haben ja fast noch herzlichen Glückwunsch nachträglich sagen.
1: Ja, genau. Wir haben ja immer wieder auch Hörer, die wirklich ja von dem Alter her die 80er natürlich live gar nicht mitbekommen haben. Und das ist immer interessant zu erfahren. Nee. Du hast wahrscheinlich auch von deinen Eltern, ne? Oder wie kommst du an die 80er-Musik?
2: Also ich habe einen Kollegen, der ist 30 oder ist jetzt 31 geworden. Und wir sind halt befreundet und wir hören halt nur die 80er und auch 90er. Und ich bin halt nicht so ein Typ mehr von dieser ganze Scheiße, also diese neue Musik, sag ich mal.
3: Mathis, bitte.
1: Ja,
2: sorry.
1: Ich weiß schon, was du meinst. Ich meine, es gibt heute auch noch tolle Musik, so ist es nicht, ne? Aber es ist ein bisschen was anderes. So die Personalities, das ist schon ein bisschen was anderes, ne? Wenn man so eine Madonna sieht oder auch ja, Leute, die in den 80ern, da hast du natürlich schon recht. Also insofern.
3: Wir halten es fest und fassen zusammen, Mathis, ihr habt beide einen unheimlich guten Geschmack. Ja. Weshalb wir uns natürlich wünschen, dass du jetzt auch die 80s Socken gewinnst.
2: Ja.
3: Dann werden wir dir und allen anderen, die vielleicht die Spielregeln noch nicht kennen, einmal ganz kurz erklären, was wir jetzt machen. Wir werden den Kassettenrekorder starten, hauen dann 80s-Song rein, spulen irgendwo mitten in den Song rein und lassen 8 Sekunden laufen. Und danach sagst du uns bitte Titel oder Interpret, okay?
2: Ja, mach ich.
3: Viel Glück.
1: Mach das, los geht's.
2: Oder?
1: Ach Gott. Boah, Mensch.
3: Ah, diese Stimme, das hat richtig Seele. Der hat das so auf die Bühne gebracht. Der ist der absolute 80s Superstar. Und ich weiß, dass du darauf kommst, wenn du ganz kurz in dich gehst und überlegst, welcher 80s Superstar hat die Bühne so ausgefüllt wie der?
1: Lebt leider nicht mehr, muss man leider auch dazu sagen. War früher in einem Duo. Und dann einer der ganz großen 80er-Stars.
3: Vor allem Weihnachten.
1: Ja, mit dem Duo zusammen, ja, das stimmt.
2: Boah, da muss ich mich überlegen, das sagt mir doch nichts raus.
1: Eieieiei. Weihnachtslied, was ist das bekannteste Weihnachtslied, was man so immer im Radio hört? Nicht nur bei uns, sondern überall. Darüber? Ja, das ist noch schwierig. Was machen wir denn da?
3: Mathis, hau mal irgendein Weihnachtslied raus, wo du sagst, das wird immer gespielt, jedes Weihnachten, bei jedem Radiosender dieser Welt.
2: Ja.

0: Gegenradiosender.
1: Ja.
2: Naja, wirklich überall, wo viele schon sagen, oh nee, schon wieder und dann kommt's doch wieder und alle freuen sich dann auch nochmal. Bei uns kommt das auch demnächst wieder.
0: Also, hast du gesagt? Christmas?
2: Ja, das ist das,
1: was wir erstmal weihnachtlich gesucht haben, genau.
2: Das haben wir gesucht und das singt ein Duo und mit diesem Duo hat der Sänger, den wir...
1: Genau, ja, und einer und von den beiden.
0: Was meinst du?
2: Die liebe Zeit.
1: Mal rein.
2: Mensch, das hören wir ja, hören wir mal eine Lösung.

0: Das haben wir doch noch hingekriegt, George, so Michael. Aber du, wir haben dir auch gern geholfen, weil ich meine, das ist ja auch schwierig. Wenn ich mir überlege, mit 18 hätte ich dann irgendwie Songs aus den 50er Jahren oder 40er Jahren was kennen müssen, hätte ich auch nicht geschafft. Insofern ist das schon schwierig und ich finde es ganz, ganz toll, dass du dich dieser Aufgabe überhaupt gestellt hast. Denn das ist schon schwierig und wir haben es geschafft und du bekommst 80s Socken.
1: Geil. Vielen Dank auf jeden Fall.
2: Herzlichen Glückwunsch.
0: Alles Gute dir.
1: Ciao. Tschüss. Danke.
2: Ciao. Ciao.

0: kurz vor sechs an diesem Freitag. Schönen guten Morgen. Howard Jones haben wir gehört, live in one day.
1: Hallo, Peter und Marie hier bei 80s.
0: Und jetzt geht's um eine Band, die hat mal ganz klein angefangen, wie eigentlich jede Band. Wir schrieben das Jahr 1981 und da gab's auf einmal diese Band namens Depeche Mode. Und da kam auch ein Song raus, der sicherlich zu den wichtigsten Synthie-Pop-Songs aller Zeiten gehört. Schön, nicht? Tolles Stück Musikgeschichte und noch größer wird der Spaß, wenn ihr ihn singt, oder?
1: Ja, das stellen wir uns so schön vor. So eine Art Jubiläumsvideo mit euch gemeinsam. Das wär's doch.
0: Ja, auf unseren Social-Media-Kanälen, da legt Danielle, den kennt ihr ja von der Depeche Mode Tribute Band Remote, schon die ersten Takte vor und ihr sollt dann irgendwie einsteigen.
1: Genau, also Danielle fängt mit dem Song an und ihr seid natürlich textsicher und singt einfach weiter. Davon macht ihr ein kleines Video und schickt uns das rüber per Direktnachricht.
0: Und das fertige Video gibt es dann am Montag für euch auch zu sehen auf unserer Webpage.
1: Und zum Üben haben wir das Ding jetzt schon mal hier ins Programm gehoben.
0: So ist es. Depeche Mode, just can't get enough.

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1: Im Studio Anna Löwer. Die Terroranschläge vom 11. September jähren sich heute zum mittlerweile 25. Mal. Bei den Anschlägen starben 2001 knapp 3000 Menschen. Am Ground Zero in New York verlesen Angehörige heute die Namen ihrer getöteten Verwandten. Al-Qaida-Terroristen hatten damals 4 Flugzeuge gekapert, 2 davon flogen sie ins World Trade Center. Der Schock sitzt nach den PISA-Ergebnissen immer noch tief. Die Grünen fordern Konsequenzen. Parteichefin Brandner sagte der Rheinischen Post, der Bund müsse Einfluss auf die Bildungspolitik der Länder ausüben können. Bislang ist Bildung reine Ländersache. Die Bundesanwaltschaft ermittelt jetzt zu den Angriffen auf das Stromnetz. Es geht um mögliche verfassungsfeindliche Sabotage, so die Behörde. Vorgestern hatte die Polizei den Tatverdächtigen gefasst. Nach tagelanger Suche. Er sitzt in U-Haft. Nach dem Patzer gegen Schalke in der Bundesliga hat der FC Bayern den Champions-League-Auftakt klar gewonnen, 5:0 gegen Bodø/Glimt. Leipzig dagegen verlor beim Debütanten Como mit 1:4.
2: Mit KI-Support. Viele Wolken gibt es heute früh, vor allem im Westen. Und vereinzelt kann es auch mal etwas regnen oder ein Schauer runterkommen. Im Lauf des Tages bleibt es ziemlich gemischt. Abends wird es auch in der Mitte mal nass, sonst oft trocken mit freundlichen Phasen dabei. Dazu Höchstwerte von 19 bis 24 Grad. Morgen geht es meist trocken weiter. An der Küste kann es kurz regnen, maximal bis 27 Grad.
3: Kurz nach 6 Uhr früh am Freitag. Guten Morgen.
4: Hallo, hier sind Peter und Marie.
3: Zwei Brüder, die waren die Gesichter unserer nächsten Band oder die Hauptgesichter, muss man sagen. Und sie nannten sich Bros.
4: Matt und Luke Goss, genauer gesagt. Die gründeten allerdings schon vorher ihre erste gemeinsame Band, und zwar schon im zarten Alter von 12 Jahren, und nannten sich Kaviar.
3: Ja, da haben sie aber auch komisch daneben gelegen, denn sie haben gar nicht gewusst, was Kaviar ist, sondern fanden eigentlich nur den englischen Namen cool, also Kaviar, yes. Ganz exquisit, dachten sie sich.
4: Ja, ist es auch. Heißt aber am Ende auch einfach nur Fischeier, ne?
3: Ja, darum haben sie den Namen ja auch geändert. Bros hört sich besser an. When will I be famous?

0: Bryan Adams und Run to You. Ja, musst du auch mal wieder sein. Schönen guten Morgen.
1: Hi, an diesem Freitag.
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0: Ja, ein paar von euch haben sich ja schon freuen dürfen über eine brandneue schwarze Sonos Roam 2 Box. Und das hört sich dann so an, wenn man sich freut.
3: Tanja, ich schenke dir sehr, sehr gerne eine coole Roam 2 Box von Sonos.
4: Oh, cool, da freue ich mich aber. Super.
3: Und die Kollegen auch im Büro?
4: Ich denke schon, also im Krankenhaus. Ich bin Krankenschwester.
5: Mechthild, mit der Entdeckung des heutigen Winner-Tracks Tainted Love von Softcell ist dir die perfekte Soundpower sicher. Ich schenke dir einen Sonos Roam 2 Speaker.
4: Ach, das wäre großartig. Danke. Super.
3: Hey Diana, die Box allerdings, die hast du jetzt schon. Ja, Glückwunsch dazu.
4: Ah, super, da freue ich mich riesig. Dankeschön.
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0: Und dieser Song ist aus unseren über 30 verschiedenen Radios bei 80s. Und wenn ihr diesen Song in voller Länge hier bei uns hört, dann tragt einfach die Uhrzeit ein auf unserer Webpage 80s.de und dann kommt ihr in den imaginären Lostopf und habt die Chance zu gewinnen.
1: Den heutigen Winner-Track, den stellen wir euch wie immer um kurz nach 7 vor. Ein bisschen Geduld also noch. Und danach läuft er aber garantiert noch zweimal bei uns in der Sendung bis um 10. Und weiter geht's hier bei uns jetzt mit David Bowie und China Girl.
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0: coole Sound der 80er hier an diesem Freitag. Hi!
1: Und immer freitags, da geht's um mein Lieblingsradio von 80s, 80s, nämlich 80s, 80s Neo.
0: Ja, um da mal kurz einzusteigen für alle die, die davon noch nie etwas gehört haben, in diesem Radio, da findet ihr ganz viele 80-Stars mit neuer Musik, also die sie hier und jetzt rausgebracht haben. Oder aber es sind ganz junge Künstler, die in den 80ern noch nicht mal gelebt haben, den Sound aber dafür umso mehr lieben und leben.
1: Und heute geht's um einen Song eines der größten 80er-Stars in Deutschland. Es geht um Nena. Sie war ja gerade auch bei den 80ern live dabei und hat da auch neue Songs vorgestellt, unter anderem diesen hier. Und da ist sie so ein bisschen reminiscent, nicht? Wo ist unsere Liebe geblieben und wo ist der Punkrock, wo ist der Widerstand? Aber es ist ein schöner Song, der durchaus so ein bisschen 80er-Vibe hat, aber trotzdem ziemlich modern klingt. Und gut finde ich auch, dass sie nicht eure alten Hits sind, sondern auch die neuen mit auf die Bühne bringt und das voller Inbrunst. Und es war ein Vergnügen, sie zu sehen und zu hören mit diesem Song. Und der heißt Alles.

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1: Im Studio Anna Löwer. Viele werden sich wohl genau erinnern, wo sie heute vor genau 25 Jahren waren. Die Terroranschläge vom 11. September jähren sich wieder und selbst dieser Gedenktag spaltet die USA. Präsident Trump spricht im Pentagon, während in New York frühere Präsidenten parteiübergreifend an die fast 3000 Todesopfer erinnern. Die Bundesanwaltschaft ermittelt jetzt zu den Angriffen auf das Stromnetz. Es geht um mögliche verfassungsfeindliche Sabotage, so die Behörde. Vorgestern hatte die Polizei den Tatverdächtigen gefasst, nach tagelanger Suche. Er sitzt in U-Haft. 40 Milliarden Euro wollen die Vereinigten Arabischen Emirate in Deutschland investieren. Ein Teil davon soll in neue Rechenzentren gesteckt werden, heißt es aus Berlin. Der Präsident der Emirate ist gerade zu einem Staatsbesuch in Deutschland. Nach dem Patzer gegen Schalke in der Liga hat der FC Bayern zum Start in die Champions League das Soll erfüllt. Gegen die Norweger von Bodø Glimt gab es einen 5:0 Heimsieg. Bitter war der Abend dagegen für Leipzig. RB war beim 1:4 bei Champions League Neuling Como in Italien klar unterlegen.
2: Mit KI-Support.
3: Viele Wolken gibt es heute früh vor allem im Westen und vereinzelt kann es auch mal etwas regnen oder ein Schauer runterkommen. Im Lauf des Tages bleibt es ziemlich gemischt. Abends wird es auch in der Mitte mal nass, sonst oft trocken mit freundlichen Phasen dabei. Dazu Höchstwerte von 19 bis 24 Grad. Morgen geht es meist trocken weiter. An der Küste kann es kurz regnen, maximal bis 27 Grad.
4: So langsam machen sich einige Wochenend fertig, denn wir haben immerhin schon Freitag und das in aller Frühe. Schönen guten Morgen.
5: Hi, kurz nach halb ist es. Heißt also, gleich wird Peter euch wieder eine spannende Popstory mitbringen. Das heißt, ein interessanter Fakt rund um einen 80s-Hit. Und Peter, diesmal wird es besonders spannend, oder?
4: Ja, zu dem Song kann ich eigentlich nur sagen, so aggressionslos kann Rapmusik auch sein. Mhm. Das werdet ihr gleich in diesem Song und der Story dazu erfahren. Vorher gibt's Real Life, Send Me an Angel. 80s.

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1: Klar, so einen Karrierestart wünscht sich wohl jeder Musiker. LL Cool J war erst 17, als sein Debütalbum Radio hoch in die Charts ging und von den Kritikern gefeiert wurde. Doch damit nicht genug. Der Rapper aus New York würde nur 2 Jahre später, 1987, mit einem einzigen Song ein ganz neues Musikgenre erfinden. Die Rap-Ballade. Denn eines Tages setzte er sich hin und machte etwas, das sich kein Rapper zuvor getraut hatte. Er schrieb einen Song, in dem er sich schwach und einsam zeigte. Ein Mann auf der Suche nach Liebe. Denn bisher prahlten Rapper in erster Linie, was für coole oder harte Typen sie waren, aber sich nachdenklich, weich und romantisch im Hip-Hop zu zeigen, das war neu und kam vor allem bei den Frauen gut an. Der harte Rapper, der im Text plötzlich seine weiche Seite offenbart, die Begeisterung der weiblichen Fans kannte keine Grenzen. Das Magazin Playgirl kürte LL Cool J kurz darauf zu einem der 10 sexiesten Männer der Popmusik. Da passt natürlich auch sein Name gut ins Programm. Denn LL Cool J steht für Ladies Love Cool James. Wie bahnbrechend der Song für die gesamte Rapmusik war, zeigte sich im Jahre 2021. Da wird LL Cool J in die Rock'n'Roll Hall of Fame aufgenommen. Laudator Jay-Z betont in seiner Rede, dass es seit I Need Love endlich möglich war, dass auch Rapper sich verletzlich zeigen dürfen.
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0: Peter und Marie hier bei 80s. Hallo.
1: Hallo. Und ein kleiner Tipp am Rande. Nicht so, dass ich unserer Musikredaktion den Job wegnehmen will, weil die stellen euch ja hier immer ein super Programm zusammen im Radio. Aber wir haben das alles noch ein bisschen genauer sortiert in der kostenfreien Sender-App und im Web. Da findet ihr zum Beispiel das 80s Hip-Hop Radio, Rock, NDW, der coole Sound der 80er eben. Fein säuberlich sortiert für euch.
0: Und ein weiteres ist unser 80s Alternative Radio. Und daraus hören wir jetzt R.E.M., The One I Love. Und das ist ja eigentlich ein schönes Liebeslied, nicht? Könnte man denken, ja. Aber eigentlich geht's um den kritischen Blick auf zu oberflächliche Beziehungen. Also kein reines Liebeslied, absolut nicht. Wir hören's jetzt, hier sind R.E.M.

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1: Im Studio Anna Löwer. Heute ist 9/11 genau 25 Jahre her. 3000 Menschen starben damals, als Al-Qaida-Terroristen 4 Flugzeuge kaperten und sie ins World Trade Center und ins Pentagon steuerten. Angehörige der Opfer verlesen deren Namen heute am Ground Zero in New York. Wie sollte auf das schlechte Abschneiden der deutschen Schüler bei der PISA-Studie reagiert werden? In der Diskussion um Konsequenzen fordern die Grünen, Bildung darf nicht mehr nur Ländersache sein. Parteichefin Brandner sagte der Rheinischen Post, der Bund sollte da künftig mitreden dürfen. Bei einem schweren Busunfall in der Schweiz hat es mehrere Tote und Verletzte gegeben. Genaue Zahlen gibt es von der Polizei bisher nicht. An Bord waren knapp 50 Touristen aus den Niederlanden auf einer Rundreise. Warum der Bus von der Straße im Kanton Graubünden abkam, ist bisher unklar. Nach dem Patzer gegen Schalke in der Liga hat der FC Bayern zum Start in die Champions League das Soll erfüllt. Gegen die Norweger von Bodø Glimt gab es einen 5:0 Heimsieg. Bitter war der Abend dagegen für Leipzig. RB war beim 1:4 bei Champions League Neuling Como in Italien klar unterlegen.
2: Mit KI-Support.
3: Viele Wolken gibt es heute Morgen und im Westen kann ab und zu auch mal etwas Regen oder ein paar Schauer dabei sein. Später bleibt es in vielen Ecken sonnig und trocken. Zum Abend ziehen in der Mitte wieder mehr Wolken auf und vereinzelt wird es nochmal nass. Dazu Höchstwerte von 19 bis 24 Grad. Morgen geht es mit Sonne und Wolken weiter, maximal bis 27 Grad.
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4: Simo ist durch, Peter und Marie im Studio, guten Morgen.
5: Hallo.
4: Wenn man in Amerika 9/11 sagt, dann weiß natürlich jeder, was gemeint ist. Und ich glaube, auch jeder von uns weiß, was an diesem Tag passiert ist und was er gemacht hat. Denn heute im Jahre 2001, da passierte das, was niemand für möglich gehalten hatte. Die Twin Towers sind eingestürzt durch einen terroristischen Angriff der Al-Qaida.
5: Wo warst du, als du das erfahren hast, Peter?
4: Ja, ich habe zufällig in der Küche mein Fernsehen angehabt, Nachrichten und bin nicht mehr weggegangen, weil ich war so geschockt. Und dachte, das kann doch nicht sein. Ich weiß, es fing an damit, dass man dachte, ein kleines Flugzeug wäre aus Versehen da hineingeflogen. Und als sich dann der Verdacht verdichtete, dass es wirklich ein Anschlag war, also das war furchtbar, wirklich furchtbar und hat ja letztlich auch die ganze Welt verändert.
5: Also denken wir heute an die vielen Menschen, die an diesem Tag ihr Leben verloren haben. Knappe 3000 Menschen, die viel zu früh von uns gegangen sind und hoffen, dass so etwas nie wieder passiert.

0: Manny Teddelhol und John Oates. Freitagmorgen, guten Morgen.
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0: Es ist Zeit für den Winner-Track des Tages. Den Song, auf den es ankommt, der stammt natürlich wie immer aus unseren über 30 verschiedenen Radios bei 80s, 80s. Und dieser Song kann euch einen tollen Gewinn bescheren, nämlich eine Sonos Roam 2-Box.
1: Und jetzt dürft ihr mal raten, aus welchem Radio Prince ist. Das ist nämlich unser Winner-Track des Tages.
0: Prince Radio, würde ich mal sagen, ne?
1: Na so! Das findet ihr in der kostenfreien Sender-App oder auf 80s80s.de. Und genau da tragt ihr auch die Uhrzeit ein, wann ihr den hier im Programm in voller Länge gehört habt. Und so habt ihr mit ein bisschen Glück auch gewonnen.
0: Und wir wünschen euch natürlich viel Glück dabei. Hier sind die B-52s und Love Shack.
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1: Heute am 11. September, da schauen wir mal in die Charts des Jahres 1986 in Deutschland und da finden wir ganz oben MC Micah G und DJ Sven mit ihrem Holiday Rap. Holiday.

0: Heute am 11. September jähren sich die Anschläge auf das World Trade Center in New York. Die Terroranschläge vom 11.09.2001 sind auch immer wieder präsent, wenn man sich die vielen Musikvideos anschaut, die im Zusammenhang mit dem World Trade Center entstanden sind. So sehen wir Depeche Mode mit Enjoy the Silence auf den Dächern der Twin Towers performen. Im Video zu Cruel Summer von Bananarama sehen wir die Twin Towers gleich zu Beginn im Hintergrund. Und in vielen weiteren Musikvideos ist das World Trade Center zu sehen und dient als Kulisse für Bands und Künstler. 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Da geht ihr einfach auf 80s80s.de.
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1: Im Studio Anna Löwer. Heute ist 9/11 genau 25 Jahre her. 3000 Menschen starben damals, als Al-Qaida-Terroristen 4 Flugzeuge kaperten und sie ins World Trade Center und ins Pentagon steuerten. Angehörige der Opfer verlesen deren Namen heute am Ground Zero in New York. Wie sollte auf das schlechte Abschneiden der deutschen Schüler bei der PISA-Studie reagiert werden? In der Diskussion um Konsequenzen fordern die Grünen, Bildung darf nicht mehr nur Ländersache sein. Parteichefin Brandner sagte der Rheinischen Post, der Bund sollte da künftig mitreden dürfen. Bei einem schweren Busunfall in der Schweiz hat es mehrere Tote und Verletzte gegeben. Genaue Zahlen gibt es von der Polizei bisher nicht. An Bord waren knapp 50 Touristen aus den Niederlanden auf einer Rundreise. Warum der Bus von der Straße im Kanton Graubünden abkam, ist bisher unklar. Der FC Bayern München ist in die neue Champions-League-Saison gestartet mit einem 5:0 Pflichtsieg gegen Bodø Glimt aus Norwegen. Anders lief der Abend für RB Leipzig. Bei Champions-League-Debütant Como verlor RB mit 1:4.
2: Mit KI-Support. Viele Wolken gibt es heute Morgen und im Westen kann ab und zu auch mal etwas Regen oder ein paar Schauer dabei sein. Später bleibt es in vielen Ecken sonnig und trocken. Zum Abend ziehen in der Mitte wieder mehr Wolken auf und vereinzelt wird es noch mal nass. Dazu Höchstwerte von 19 bis 24 Grad. Morgen geht es mit Sonne und Wolken weiter, maximal bis 27 Grad.
3: Es ist kurz nach halb. Schönen guten Morgen an diesem Freitag.
4: Yay, auf geht's Richtung Wochenende mit Peter und Marie.
3: Eine 6-sekündige Werbeeinblendung vor der Tagesschau kostet ungefähr 40.000 Euro.
4: Ach, guck mal, was du so pro Show verdienst, ne?
3: Ja, schön wär's. Was meinst du, was 8 Sekunden kosten würden?
4: Ja. Scherz, ihr Lieben, aber ja, ist schon amtlich, sag ich mal, ne?
3: Für eure 8 Sekunden, die ihr uns gleich vielleicht opfern würdet, da bekommt ihr keine 40.000 Euro, keine 60.000, aber ein paar Socken, 80s Socken.
4: Viel wertvoller als all das, was hier vor der Tagesschau abgeht. Und zwar, wenn ihr euch vorher angemeldet habt auf 80s.de, dann geht's hier für euch gleich in eine nächste Runde. Vielleicht.
3: Ja, könnt ihr jetzt noch machen. Es gibt noch ein bisschen Musik. Prince and the Revolution, Kiss.

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1: Hallo Mathis, Peter und Marie, Eddie's 80s hier. Hallo, grüße dich.
2: Moin.
1: Sag mal, wir haben in deiner Bewerbung sozusagen, was du uns geschrieben hast, gesehen, dass du Ausbildung zum Feinwerkmechaniker machst. Das heißt, du bist noch in der Ausbildung, das heißt, du dürftest dann noch nicht so ganz alt sein, ne?
2: Nee, ich bin gerade 18.
3: Ja, oh, das ist toll.
2: Ich glaube, ich gar mitmachen darf.
1: Ja. Ach,
3: ja.
1: Du, für uns gibt es keine.
2: Wie sagt man, also schon seit März eigentlich.
1: Ja, ja, ja.
2: Aber auf jeden Fall dieses Jahr halt aus.
1: Ja, super.
3: Du, wir haben ja fast noch herzlichen Glückwunsch nachträglich sagen.
1: Ja, genau. Wir haben ja immer wieder auch Hörer, die wirklich ja von dem Alter her die 80er natürlich live gar nicht mitbekommen haben. Und das ist immer interessant zu erfahren. Nee. Du hast wahrscheinlich auch von deinen Eltern, ne? Oder wie kommst du an die 80er Musik?
2: Also ich habe einen Kollegen, der ist 30 oder ist jetzt 31 geworden und wir sind halt befreundet und wir hören halt nur die 80er und auch 90er und ich bin halt nicht so ein Typ mehr von dieser ganze Scheiße, also diese neue Musik, sag ich mal.
3: Mathis, bitte.
1: Ja,
2: sorry.
1: Ich weiß schon, was du meinst. Ich meine, es gibt heute auch noch tolle Musik, so ist es nicht, ne? Aber es ist ein bisschen was anderes. So, die Personalities, das ist schon ein bisschen was anderes, ne? Wenn man so eine Madonna sieht oder auch ja, Leute, die in den 80ern, da hast du natürlich schon recht. Also insofern.
3: Wir halten es fest und fassen zusammen, Mathis, ihr habt beide einen unheimlich guten Geschmack. Ja. Weshalb wir uns natürlich wünschen, dass du jetzt auch die 80s Socken gewinnst.
2: Ja.
3: Dann werden wir dir und allen anderen, die vielleicht die Spielregeln noch nicht kennen, einmal ganz kurz erklären, was wir jetzt machen. Wir werden den Kassettenrekorder starten, hauen dann 80s-Song rein, spulen irgendwo mitten in den Song rein und lassen 8 Sekunden laufen. Und danach sagst du uns bitte Titel oder Interpret, okay?
2: Ja, mach ich.
3: Viel Glück.
1: Mach das, los geht's.
2: Oder?
1: Ach Gott. Boah, Mensch.
3: Ah, diese Stimme, das hat richtig Seele. Der hat das so auf.
1: Boah, Mensch.
3: Ah, diese Stimme, das hat richtig Seele. Der hat das so auf die Bühne gebracht. Der ist der absolute.

0: gespielt, jedes Weihnachten, bei jedem Radiosender dieser Welt.
1: Jeden Radiosender.
0: Ja.
2: Naja, wirklich überall, wo viele schon sagen, oh nee, schon wieder und dann kommt es doch wieder und alle freuen sich dann auch nochmal. Bei uns kommt das auch demnächst wieder.
1: Also, hast du gesagt?
2: Ja, das ist schon...
0: Das ist das, was wir erstmal weihnachtlich gesucht haben, genau.
2: Das haben wir gesucht und das singt ein Duo und mit diesem Duo hat der Sänger, den wir...
0: Genau, ja, und einer von den beiden.
1: Was meinst du?
2: Oh, liebe Zeit.
0: Rein.
2: Mensch, das hören wir ja. Hören wir mal eine Lösung.

0: Das haben wir doch noch hingekriegt, George Michael. Aber du, wir haben dir auch gern geholfen, weil ich meine, das ist ja auch schwierig. Wenn ich mir überlege, mit 18 hätte ich dann irgendwie Songs aus den 50er Jahren oder 40er Jahren was kennen müssen, hätte ich auch nicht geschafft. Insofern ist das schon schwierig und ich finde es ganz, ganz toll, dass du dich dieser Aufgabe überhaupt gestellt hast. Denn das ist schon schwierig und wir haben es geschafft und du bekommst 80s Socken.
1: Geil. Vielen Dank auf jeden Fall.
2: Herzlichen Glückwunsch.
0: Alles Gute dir.
1: Ciao. Tschüss. Danke.
2: Ciao. Ciao. Ciao.

0: Peter und Marie sind hier für euch in Normalgröße, aber unsere Musikstücke, die werden immer länger, denn jetzt gibt's eine Maxi.
1: Und das Beste ist, es gibt ein ganzes Radio voll mit den extra langen Versionen eurer Lieblingssongs aus den 80ern. Und wo findet ihr die? Natürlich in der kostenfreien Sender-App und im Web.
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0: Dieser Song landete 1987 richtig weit oben in Charts aller europäischen Länder. Also Italo-Disco in der Maxi-Version. Musikvideo, ja, das war damals so ein kleiner Skandal, weil Sabrina wirklich im allerknappsten Bikini aufgetreten ist und das war viel zu nackt für viele Länder. Aber ist ja mal ganz gut, dass nicht nur die Frauen Sexualobjekte sind, sondern in dem Fall mal die Boys. Gerechtigkeit muss schließlich sein. Hier ist Sabrina und Boys, Boys, Boys.
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1: Im Studio Anna Löwer. Viele werden sich wohl genau erinnern, wo sie heute vor genau 25 Jahren waren. Die Terroranschläge vom 11. September jähren sich wieder und selbst dieser Gedenktag spaltet die USA. Präsident Trump spricht im Pentagon, während in New York frühere Präsidenten parteiübergreifend an die fast 3000 Todesopfer erinnern. Schwerer Busunfall in der Schweiz. Ein Reisebus aus den Niederlanden ist im Kanton Graubünden von der Straße abgekommen und gegen die Leitplanke gekracht. Mehrere Menschen sind tot. Genaue Zahlen hat die Polizei noch nicht mitgeteilt. Knapp 50 Reisende waren an Bord. Der Schock sitzt nach den PISA-Ergebnissen immer noch tief. Die Grünen fordern Konsequenzen. Parteichefin Brandner sagte der Rheinischen Post, der Bund müsse Einfluss auf die Bildungspolitik der Länder ausüben können. Bislang ist Bildung reine Ländersache. Der FC Bayern München ist in die neue Champions-League-Saison gestartet mit einem 5:0 Pflichtsieg gegen Bodø Glimt aus Norwegen. Anders lief der Abend für RB Leipzig. Bei Champions-League-Debütant Como verlor RB mit 1:4.
2: Mit KI-Support.
3: Viele Wolken gibt es heute Morgen und im Westen kann ab und zu auch mal etwas Regen oder ein paar Schauer dabei sein. Später bleibt es in vielen Ecken sonnig und trocken. Zum Abend ziehen in der Mitte wieder mehr Wolken auf und vereinzelt wird es noch mal nass. Dazu Höchstwerte von 19 bis 24 Grad. Morgen geht es mit Sonne und Wolken weiter, maximal bis 27 Grad.
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4: Und wir haben schon kurz nach 8. Die Zeit verrinnt, Mensch. Es ist ja jetzt schon richtig morgen. Nicht mehr früher morgen, auch nicht später morgen, sondern normaler Morgen. Schönen guten Morgen.
5: Bei uns wird der Morgen auch nochmal genau aufgeteilt. Hier sind Peter und Marie. Hi. Unser nächster Künstler heißt eigentlich Richard Springthorpe. Wenn man das übersetzen müsste, würde das so viel heißen wie Quellendorf oder sowas.
4: Ja, mein Gott, warum nicht? Nicht Richard von Quellendorf, hört sich doch auch ganz gut.
5: Stimmt, klingt gut.
4: Aber er hat auf viele Kollegen gehört, die gesagt haben, also hey, das hört sich überhaupt nicht wie ein Rockstar an. Und dann hat es eingesehen und hat den Namen Springthorpe einfach abgelegt und nannte sich fortan nicht mehr Richard, sondern Rick und mit Nachnamen Springfield. Und hier ist er, Celebrate Youth.

0: Tainted Love, das ist der klassische 80er-Song und darum haben wir ihn auch jetzt mal wieder gespielt. Softcell, schönen guten Morgen.
1: Hi, an diesem Freitag.
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0: Ja, ein paar von euch haben sich ja schon freuen dürfen über eine brandneue schwarze Sonos Roam 2 Box. Und das hört sich dann so an, wenn man sich freut.
3: Tanja, ich schenke dir sehr, sehr gerne eine coole Roam 2 Box von Sonos.
4: Oh, cool, da freue ich mich aber. Super.
3: Und die Kollegen auch im Büro?
4: Ich denke schon, also im Krankenhaus. Ich bin Krankenschwester.
5: Mechthild, mit der Entdeckung des heutigen Winner-Tracks Tainted Love von Softcell ist dir die perfekte Soundpower sicher. Ich schenke dir einen Sonos Roam 2 Speaker.
4: Ach, das wäre großartig. Danke. Super.
3: Hey Diana, die Box allerdings, die hast du jetzt schon. Ja, Glückwunsch dazu.
4: Oh, super, da freue ich mich riesig. Dankeschön.
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0: Und dieser Song ist aus unseren über 30 verschiedenen Radios bei 80s. Und wenn ihr diesen Song in voller Länge hier bei uns hört, dann tragt einfach die Uhrzeit ein auf unserer Webpage 80s80s.de und dann kommt ihr in den imaginären Lostopf und habt die Chance zu gewinnen.
1: Der heutige Winner-Track ist dieser hier.
0: Prince and the Revolution, das war Kiss.
1: Und wir machen jetzt weiter mit New Order und True Faith.
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0: coole Song der 80er hier an diesem Freitag. Hi!
1: Und immer freitags, da geht's um mein Lieblingsradio von 80s, 80s, nämlich 80s, 80s Neo.
0: Ja, um da mal kurz einzusteigen für alle die, die davon noch nie etwas gehört haben, in diesem Radio, da findet ihr ganz viele 80-Stars mit neuer Musik, also die sie hier und jetzt rausgebracht haben. Oder aber es sind ganz junge Künstler, die in den 80ern noch nicht mal gelebt haben, den Sound aber dafür umso mehr lieben und leben.
1: Und heute geht's um einen Song eines der größten 80er-Stars in Deutschland. Es geht um Nena. Sie war ja gerade auch bei den 80ern live dabei und hat da auch neue Songs vorgestellt, unter anderem diesen hier. Und da ist sie so ein bisschen reminiscent, nicht? Wo ist unsere Liebe geblieben und wo ist der Punkrock, wo ist der Widerstand? Aber es ist ein schöner Song, der durchaus so ein bisschen 80er-Vibe hat, aber trotzdem ziemlich modern klingt. Und gut finde ich auch, dass sie nicht nur ihre alten Hits singt, sondern auch die neuen mit auf die Bühne bringt und das voller Inbrunst. Und es war ein Vergnügen, sie zu sehen und zu hören mit diesem Song. Und der heißt

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1: Im Studio Anna Löwer. Viele werden sich wohl genau erinnern, wo sie heute vor genau 25 Jahren waren. Die Terroranschläge vom 11. September jähren sich wieder und selbst dieser Gedenktag spaltet die USA. Präsident Trump spricht im Pentagon, während in New York frühere Präsidenten parteiübergreifend an die fast 3000 Todesopfer erinnern. Schwerer Busunfall in der Schweiz. Ein Reisebus aus den Niederlanden ist im Kanton Graubünden von der Straße abgekommen und gegen die Leitplanke gekracht. Mehrere Menschen sind tot. Genaue Zahlen hat die Polizei noch nicht mitgeteilt. Knapp 50 Reisende waren an Bord. Der Schock sitzt nach den PISA-Ergebnissen immer noch tief. Die Grünen fordern Konsequenzen. Parteichefin Brandner sagte der Rheinischen Post, der Bund müsse Einfluss auf die Bildungspolitik der Länder ausüben können. Bislang ist Bildung reine Ländersache. Der FC Bayern München ist in die neue Champions-League-Saison gestartet mit einem 5:0 Pflichtsieg gegen Bodø/Glimt aus Norwegen. Anders lief der Abend für RB Leipzig. Bei Champions-League-Debütant Como verlor RB mit 1:4.
2: Mit KI-Support. Viele Wolken gibt es heute Morgen und im Westen kann ab und zu auch mal etwas Regen oder ein paar Schauer dabei sein. Später bleibt es in vielen Ecken sonnig und trocken. Zum Abend ziehen in der Mitte wieder mehr Wolken auf und vereinzelt wird es nochmal nass. Dazu Höchstwerte von 19 bis 24 Grad. Morgen geht es mit Sonne und Wolken weiter, maximal bis 27 Grad.
3: So langsam machen sich einige Wochenend fertig, denn wir haben immerhin schon Freitag und das in aller Frühe. Schönen guten Morgen.
4: Hi, kurz nach halb ist es. Heißt also, gleich wird Peter euch wieder eine spannende Pop-Story mitbringen. Das heißt, ein interessanter Fakt rund um einen 80s-Hit. Und Peter, diesmal wird es besonders spannend, oder?
3: Ja, ich kann nur sagen, wem der Song, um den es da geht, rätselhaft vorkommt, der liegt gar nicht so ganz falsch. Und wer das Rätsel lösen will, der sollte gleich zuhören. Aber ein bisschen Zeit haben wir noch. Vorher gibt's ABC, Poison Arrow.

0: und ihre Geschichte.
1: Nick Kershaw, The Riddle. Was für ein mysteriöses Lied. Es geht um weise Männer, um ein Loch im Boden in der Nähe eines Baumes und den Segen Babylons. The Riddle, das Rätsel, hat viele Fans in seinen Bann gezogen. Was wollte uns Nick Kershaw nur mit seinem Song sagen? Viele Fragen, die viele Fans nicht losließen. Sie grübelten, analysierten und interpretierten, bis sie sich sicher waren, das Rätsel geknackt zu haben. Kershaw bekam über die Jahre hunderte vermeintliche Lösungen seines Riddles zugeschickt, bis er endlich sein Schweigen brach und verriet, was der Text wirklich bedeutete. Die schockierende Antwort? Nichts. Er habe beim Komponieren einfach einen wahllos zusammengesetzten Text ohne jeden Sinn benutzt und weil damals alles unter Zeitdruck geschah, hatte er am Ende einfach keine Zeit mehr, einen richtig sinnvollen Text zu schreiben. Also nannte er sein Werk einfach Das Rätsel, wodurch er den völlig unsinnigen Text plötzlich interessant und mysteriös erschienen ließ. Immerhin muss ihn wohl über all die Jahre das schlechte Gewissen geplagt haben. Denn an seine Fans gewandt sagt er, verzeiht mir, ich wusste nicht, was ich tat. Ist schon in Ordnung, Nick. The Riddle

0: Kiss.
1: Hier ist H-Staties, hier sind Peter und Marie und gute Musik haben wir auch, was wollt ihr mehr?
2: Hallo. Ja, es liegt tatsächlich nicht in unserer Natur, euch zu sagen, geht mal woanders hin, um Musik zu hören. Aber ja, wenn ihr es etwas spezieller mögt, dann haben wir was für euch. Bei uns in der kostenfreien Sender-App und im Web gibt's verschiedene Radios, zum Beispiel die Soul Ballads, wunderschöne Songs. Wer es noch ein bisschen liebevoller will, der nimmt das Love Radio. Ja, oder ihr seid die richtig coolen Mäuse und geht eher so zum Hip-Hop ab.
1: Anfang der 80er, da wussten viele noch gar nicht so richtig, was Hip-Hop überhaupt genau ist. Aber diese Mädels, die haben tatsächlich eine Hip-Hop, eine Rap-Band gegründet und sie nannten sich Salt and Pepper.
2: Total neu, voll experimentell und dass Frauen Hip-Hop machten, das war sowieso das Riesending.
1: Ja, sie haben im Interview gesagt, dass sie sich natürlich durchbeißen mussten, denn wie gesagt, Frauen waren in der Szene überhaupt noch nicht so bekannt, aber sie haben es geschafft und werden auch heute noch immer gerne für Konzerte und Festivals gebucht. Hier sind Salt and Pepper und ihr Riesenhit Push It.

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1: Im Studio Anna Löwer. Heute ist 9/11 genau 25 Jahre her. 3000 Menschen starben damals, als Al-Qaida-Terroristen 4 Flugzeuge kaperten und sie ins World Trade Center und ins Pentagon steuerten. Angehörige der Opfer verlesen deren Namen heute am Ground Zero in New York. In die Debatte um ein mögliches AfD-Verbotsverfahren kommt Bewegung. Zumindest die Voraussetzungen sollten geprüft werden, sagte Hamburgs Innensenator Grote dem Kölner Stadtanzeiger. Er stellt sich damit hinter NRW-Ministerpräsident Wüst. Unter anderem Kanzler Merz ist dagegen skeptisch. Bei einem schweren Busunfall in der Schweiz hat es mehrere Tote und Verletzte gegeben. Genaue Zahlen gibt es von der Polizei bisher nicht. An Bord waren knapp 50 Touristen aus den Niederlanden auf einer Rundreise. Warum der Bus von der Straße im Kanton Graubünden abkam, ist bisher unklar. Nach dem Patzer gegen Schalke in der Bundesliga hat der FC Bayern den Champions-League-Auftakt klar gewonnen, 5:0 gegen Bodø/Glimt. Leipzig dagegen verlor beim Debütanten Como mit 1:4.
2: Mit KI-Support. Viele Wolken gibt es heute Vormittag und gerade im Westen kann auch mal ein bisschen Regen oder ein einzelner Schauer runterkommen. Später breiten sich die Wolken öfter aus, da und dort gibt es noch ein paar Tropfen, zwischendurch aber auch Sonne, dazu Höchstwerte von 17 bis 25 Grad. Morgen geht's meist sonnig bis wolkig weiter, an der Nordsee mit etwas Regen, maximal bis 27 Grad.
3: 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Und wir haben schon kurz nach 9 Peter und Marie im Studio hier in der Morningshow. Hallo.
4: Hi, schönen Freitag.
3: Wenn man in Amerika 9/11 sagt, dann weiß natürlich jeder, was gemeint ist. Und ich glaube auch, jeder von uns weiß, was an diesem Tag passiert ist und was er gemacht hat. Denn heute im Jahre 2001, da passierte das, was niemand für möglich gehalten hatte. Die Twin Towers sind eingestürzt durch einen terroristischen Angriff der Al-Qaida.
4: Wo warst du, als du das erfahren hast, Peter?
3: Ja, ich habe zufällig in der Küche meinen Fernsehen angehabt, Nachrichten und bin nicht mehr weggegangen, weil ich war so geschockt und dachte, das kann doch nicht sein. Ich weiß, es fing an damit, dass man dachte, ein kleines Flugzeug wäre aus Versehen da hineingeflogen. Und als sich dann der Verdacht verdichtete, dass es wirklich ein Anschlag war, also das war furchtbar, wirklich furchtbar und hat ja letztlich auch die ganze Welt verändert.
4: Also denken wir heute an die vielen Menschen, die an diesem Tag ihr Leben verloren haben. Knappe 3000 Menschen, die viel zu früh von uns gegangen sind und hoffen, dass so etwas nie wieder passiert.

0: Queen und David Bowie, Under Pressure. Freitagmorgen, guten Morgen.
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0: Es ist Zeit für den Winner-Track des Tages. Den Song, auf den es ankommt, der stammt natürlich wie immer aus unseren über 30 verschiedenen Radios bei 80s, 80s. Und dieser Song kann euch einen tollen Gewinn bescheren, nämlich eine Sonos Roam 2-Box.
1: Und jetzt dürft ihr mal raten, aus welchem Radio Prince ist. Das ist nämlich unser Winner-Track des Tages.
0: Prince Radio, würde ich mal sagen, ne?
1: Na so! Das findet ihr in der kostenfreien Sender-App oder auf 80s80s.de. Und genau da tragt ihr auch die Uhrzeit ein, wann ihr den hier im Programm in voller Länge gehört habt. Und so habt ihr mit ein bisschen Glück auch gewonnen.
0: Und wir wünschen euch natürlich viel Glück dabei. Hier ist Cyndi Lauper, Girls Just Want to Have Fun.
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1: Heute am 11. September, da schauen wir mal in die Charts des Jahres 1986 in Deutschland und da finden wir ganz oben MC Micah G und DJ Sven mit ihrem Holiday Rap.

0: Heute am 11. September jähren sich die Anschläge auf das World Trade Center in New York. Die Terroranschläge vom 11.09.2001 sind auch immer wieder präsent, wenn man sich die vielen Musikvideos anschaut, die im Zusammenhang mit dem World Trade Center entstanden sind. So sehen wir Depeche Mode mit Enjoy the Silence auf den Dächern der Twin Towers performen. Im Video zu Cruel Summer von Bananarama sehen wir die Twin Towers gleich zu Beginn im Hintergrund. Und in vielen weiteren Musikvideos ist das World Trade Center zu sehen und dient als Kulisse für Bands und Künstler. Eine Übersicht dazu, die findet ihr in unseren Stories, da geht ihr einfach auf 80s80s.de.
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Duran Duran.

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1: Im Studio Anna Löwer. Heute ist 9/11 genau 25 Jahre her. 3000 Menschen starben damals, als Al-Qaida-Terroristen 4 Flugzeuge kaperten und sie ins World Trade Center und ins Pentagon steuerten. Angehörige der Opfer verlesen deren Namen heute am Ground Zero in New York. In die Debatte um ein mögliches AfD-Verbotsverfahren kommt Bewegung. Zumindest die Voraussetzungen sollten geprüft werden, sagte Hamburgs Innensenator Grote dem Kölner Stadtanzeiger. Er stellt sich damit hinter NRW-Ministerpräsident Wüst. Unter anderem Kanzler Merz ist dagegen skeptisch. Schwerer Busunfall in der Schweiz. Ein Reisebus aus den Niederlanden ist im Kanton Graubünden von der Straße abgekommen und gegen die Leitplanke gekracht. Mehrere Menschen sind tot. Genaue Zahlen hat die Polizei noch nicht mitgeteilt. Knapp 50 Reisende waren an Bord. Die deutschen Basketballerinnen stehen zum allerersten Mal in der Geschichte im WM-Halbfinale. Und das ausgerechnet bei der Heim-WM. Das DBB-Team schlug am Abend in Berlin Belgien mit 93-74. Gegen Frankreich geht's morgen ums Finale.
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3: Viele Wolken gibt es heute Vormittag. Und gerade im Westen kann auch mal ein bisschen Regen oder ein einzelner Schauer runterkommen. Später breiten sich die Wolken öfter aus, da und dort gibt es noch ein paar Tropfen, zwischendurch aber auch Sonne, dazu Höchstwerte von 17 bis 25 Grad. Morgen geht's meist sonnig bis wolkig weiter, an der Nordsee mit etwas Regen, maximal bis 27 Grad.
4: P-I-M. Freitag früh, 9:30 in Deutschland. Schönen guten Morgen.
5: Hi, Peter und Marie hier. Und Peter, du musst jetzt bitte unbedingt die Geschichte erzählen, weil das passt immer so schön zu dem Song. Ich liebe die Geschichte. Wie dieser Song auf einem Whitney Houston-Konzert entstanden ist.
4: Ja, Shannon Rubicam, die war tatsächlich auf einem Whitney Houston-Konzert. Und da passierte etwas, nämlich, stell dir das mal vor, eine Sternschnuppe am Nachthimmel über dem Amphitheater, wo Whitney Houston aufgetreten ist. Und das war sozusagen der Blitzgedanke für sie. Sie hat das gleich aufgeschrieben zu einer Songidee als Zeichen des Himmels gewertet. Und so ist dieser Song entstanden, zu dem es übrigens auch eine ganze Pop-Story gibt. Wenn ihr Lust habt, hört euch das Ganze doch mal an. Im Web oder in der App, da gibt's die zu hören. Die Story zu Boy Meets Girl und Waiting for a Star.

0: Peter und Marie sind hier für euch in Normalgröße, aber unsere Musikstücke, die werden immer länger, denn jetzt gibt's eine Maxi.
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0: Dieser Song landete 1987 richtig weit oben in Charts aller europäischen Länder, also Italo-Disco in der Maxi-Version. Musikvideo, ja, das war damals so ein kleiner Skandal, weil Sabrina wirklich im allerknappsten Bikini aufgetreten ist und das war viel zu nackt für viele Länder, aber ist ja mal ganz gut, dass nicht nur die Frauen Sexualobjekte sind, sondern in dem Fall mal die Boys. Gerechtigkeit muss schließlich sein. Hier ist Sabrina und Boys, Boys, Boys.
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0: Das Ende ist nahe, zumindest das der Morning Show, aber danach geht's natürlich weiter. Das war Madonna und Cherish. Schönen guten Morgen an diesem Freitag.
1: Hallo, Peter und Marie hier bei Etis Etis.
0: Und jetzt geht's um eine Band, die hat mal ganz klein angefangen, wie eigentlich jede Band. Wir schrieben das Jahr 1981 und da gab's auf einmal diese Band namens Depeche Mode. Und da kam auch ein Song raus, der sicherlich zu den wichtigsten Synthie-Pop-Songs aller Zeiten gehört. Schön, nicht? Tolles Stück Musikgeschichte und noch größer wird der Spaß, wenn Ilen singt, oder?
1: Ja, das stellen wir uns so schön vor. So eine Art Jubiläumsvideo mit euch gemeinsam. Das wär's doch.
0: Ja, auf unseren Social-Media-Kanälen, da legt Danielle, den kennt ihr ja von der Depeche Mode Tribute Band Remote, schon die ersten Takte vor und ihr sollt dann irgendwie einsteigen.
1: Genau, also Danielle fängt mit dem Song an und ihr seid natürlich textsicher und singt einfach weiter. Davon macht ihr ein kleines Video und schickt uns das rüber per Direktnachricht.
0: Und das fertige Video gibt es dann am Montag für euch auch zu sehen auf unserer Webpage.
1: Und zum Üben haben wir das Ding jetzt schon mal hier ins Programm gehoben.
0: So ist es. Depeche Mode, Just Can't Get Enough.

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1: Im Studio Anna Löwer. Viele werden sich wohl genau erinnern, wo sie heute vor genau 25 Jahren waren. Die Terroranschläge vom 11. September jähren sich wieder und selbst dieser Gedenktag spaltet die USA. Präsident Trump spricht im Pentagon, während in New York frühere Präsidenten parteiübergreifend an die fast 3000 Todesopfer erinnern. Wie sollte auf das schlechte Abschneiden der deutschen Schüler bei der PISA-Studie reagiert werden? In der Diskussion um Konsequenzen fordern die Grünen, Bildung darf nicht mehr nur Ländersache sein. Parteichefin Brandner sagte der Rheinischen Post, der Bund sollte da künftig mitreden dürfen. 40 Milliarden Euro wollen die Vereinigten Arabischen Emirate in Deutschland investieren. Ein Teil davon soll in neue Rechenzentren gesteckt werden, heißt es aus Berlin. Der Präsident der Emirate ist gerade zu einem Staatsbesuch in Deutschland. Schwerer Busunfall in der Schweiz. Ein Reisebus aus den Niederlanden ist im Kanton Graubünden von der Straße abgekommen und gegen die Leitplanke gekracht. Mehrere Menschen sind tot. Genaue Zahlen hat die Polizei noch nicht mitgeteilt. Knapp 50 Reisende waren an Bord.
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3: Viele Wolken gibt es heute Vormittag und gerade im Westen kann auch mal ein bisschen Regen oder ein einzelner Schauer runterkommen. Später breiten sich die Wolken öfter aus, da und dort gibt es noch ein paar Tropfen, zwischendurch aber auch Sonne, dazu Höchstwerte von 17 bis 25 Grad. Morgen geht's meist sonnig bis wolkig weiter, an der Nordsee mit etwas Regen, maximal bis 27 Grad.
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5: Kurz nach 10 kommt super schon in den Freitagvormittag. Hi, ich bin Torte. Nicht wundern, wenn es heute Abend etwas dunkler wird als sonst. Heute ist Earth Night in Deutschland. Ab Einbruch der Dunkelheit werden in der Nacht deutschlandweit künstliche Außenlichter abgeschaltet oder runtergedimmt gegen die zunehmende Lichtverschmutzung und Lichtverschwendung. Dabei kann jeder mitmachen, wie bei unseren Music Weeks, wo wir euch heute wieder ein Sonos Room 2 Speaker schenken und das nur fürs Entdecken des Winner Tracks hier bei uns im Programm. Welcher das heute ist, erfahrt ihr gleich nach OMD mit Made of Orleans. Vorher noch Yazoo, Mr. Mister und hier Michael Jackson.

0: Synthi-Sound mit viel Human Touch. Reinhold Heil von Spliff über Yazoo. Don't go.
1: Was für ein extrem emotional Song, dafür, dass es alles komplett elektronisch ist, liegt natürlich erstens am Text und zweitens an der absolut beseelten Performance von Alison Moyet. Wirklich ohne Zweifel ein absoluter Klassiker für die Ewigkeit und ich liebe diesen Song über alles.

0: haben die Fans in den letzten Wochen mit ihrer Summer of Hits Tour auf neun Deutschland-Konzerten glücklich gemacht. OMD mit Made of Orleans. Und heute machen wir euch wieder glücklich.
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0: Es ist Freitag, fast Wochenende, und vorher sichert ihr euch noch mit etwas Glück euren Sonos Roam 2 Akku-Speaker für die geniale Soundpower zu Hause, bei der Arbeit oder für unterwegs. 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Der wird jeden Morgen um 10 nach 7 im Peter-Illmann-Morgen bekannt gegeben. Läuft da auch bis 10 mindestens schon zweimal, dann tagsüber mehrmals. Heute ist es aus unserem Prince Radio. And the Revolution mit Kiss, der Winner-Track des Tages, läuft heute noch mindestens viermal, davon sogar einmal noch in dieser Stunde hier bei mir. 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
1: Kommt der nächste Jackson-Film vielleicht von Michaels Schwester? Ja, Jafar Jackson, Neffe von Michael und Michael-Darsteller im gleichnamigen Film, hat jetzt enthüllt, dass seine Tante Janet Jackson an einem eigenen Film arbeitet. Janet hatte es ja abgelehnt, im Film über ihren Bruder Michael mitzuwirken, und das deuteten viele Fans schon als Indiz dafür, dass Janet eigene Filmpläne hat. In einem Interview jetzt sprach der Schauspieler Jafar Jackson über eine entsprechende Überlegung in der Familie. Zitat: Ich möchte nicht zu früh darüber sprechen, aber Janet spielt mit dem Gedanken, ihren eigenen Film zu machen. Währenddessen schlägt das Michael-Biopic Zuschauerrekorde und das erfolgreiche Musical in Hamburg bekommt im Herbst mit Eric Hamilton in der Hauptrolle einen neuen Hauptdarsteller. Also viel Wirbel um Michael Jackson und eine hohe Messlatte für Schwester Janet.
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hört den coolen Sound der 80er, 80s, 80s ist an, auf dem Weg Richtung Wochenende. Hier jetzt ein Song aus unserem Yachtrock-Radio. Das gehört mir zu 34 coolen Extra-Stream-Radios, die ihr alle ganz bequem über unsere kostenlose Sender-App und auf 80s80s.de streamen könnt. Über das Yachtrock-Radio versorgen wir euch 24-7 mit dem entspannten West Coast-Sound der 80er. Einer, der maßgeblich berühmt wurde mit diesem meist seidigen hohen Gesang, ist Michael McDonald, die Stimme der Doobie Brothers. Hier ist er von seinem 82er Solo-Debütalbum mit I Keep Forgetting.

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1: Im Studio Anna Löwer. Heute ist 9/11 genau 25 Jahre her. 3000 Menschen starben damals, als Al-Qaida-Terroristen 4 Flugzeuge kaperten und sie ins World Trade Center und ins Pentagon steuerten. Angehörige der Opfer verlesen deren Namen heute am Ground Zero in New York. Bei einem Busunfall in der Schweiz sind 5 Menschen ums Leben gekommen. Der Bus ist im Kanton Graubünden in einer Baustelle von der Straße abgekommen und umgekippt. An Bord waren fast 50 niederländische Touristen. Wie sollte auf das schlechte Abschneiden der deutschen Schüler bei der PISA-Studie reagiert werden? In der Diskussion um Konsequenzen fordern die Grünen, Bildung darf nicht mehr nur Ländersache sein. Parteichefin Brandner sagte der Rheinischen Post, der Bund sollte da künftig mitreden dürfen. Die KI-Branche warnt vor KI. Das US-Unternehmen Anthropic berichtet, dass Regime etwa mit Hilfe des KI-Modells Claude versucht haben, Regierungsgegner und Minderheiten auszuspionieren. Unter anderem geht's da um China und den Iran.
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3: Wolkig ist es heute in vielen Ecken. Im Westen kann es auch mal regnen oder einen Schauer geben. Sonst bleibt's oft freundlich und trocken. Am Nachmittag liegen die Höchstwerte meist bei 19 bis 24 Grad. Richtung Abend breiten sich die Wolken öfter aus. Morgen gibt's im Süden viel Sonne. An der Nordseeküste fällt etwas Regen, maximal bis 27 Grad.
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5: Kurz nach 11, schön, dass ihr uns anhabt. Ich bin Torte, kommt entspannt weiter durch den Freitag Richtung Wochenende, an dem ihr vielleicht ordentlich was zu feiern habt. Geburtstag, Einweihung, Hochzeitstag oder noch ein Spätsommer-Grillabend mit guten Freunden. Die passende Musik dazu liefern wir euch jederzeit über das Apple Web Party Radio. Vorgeschmack habe ich hier für euch von Heaven 17 mit Temptation.

0: 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The Cure, Lullaby.
1: Habt ihr auch Angst vor Spinnen? Dann geht es euch vielleicht ein bisschen so wie The Cure-Frontmann Robert Smith. In seiner Kindheit hatte er nämlich regelrechte Albträume wegen dieser Krabbeltiere. Blöd nur, dass genau diese Tierchen im Video von Lullaby zum Einsatz kommen sollen. Doch Smith hat auch als Erwachsener noch so große Angst, dass ihn im Clip keine echten, sondern nur eine Spinne aus Plüsch und

0: Käthe Gugu mit Too Shy, das ist
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0: 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Täglich um 10 nach 7 wird im Peter Ilmermorgen ein Winner-Track des Tages aus einem unserer digitalen Radios bekannt gegeben. Der heutige Winner-Track von Prince mit lief heute schon dreimal und das auch gerade vor einer guten halben Stunde, hat auch Max Ringert aus Wolfenbüttel mitbekommen. Hallo.
2: Hi, Torte.
0: Was ging dir durch den Kopf, als du den Winner-Track gehört hast?
2: Da muss ich mitmachen.
0: Was hast du dann gemacht?
2: Ich habe mich bei 80s mit meinem Account angemeldet und habe die Daten eingegeben und habe das abgeschickt.
0: Ja, perfekt. So einfach geht's.
2: Ja.
0: Wie ist dein Bezug zu den 80ern?
2: Ich bin ja noch relativ jung, aber ich höre gerne die Musik der 80er und ja, bin da in verschiedenen Bereichen unterwegs und feiere die Musik einfach.
0: Okay, was heißt jetzt relativ jung?
2: 30 Jahre bin ich erst alt.
0: Boah, alles klar. Der heutige Winner-Track kommt aus dem Prince Radio. In welche Radios hast du sonst schon mal über App oder Web bei uns gehört?
2: Depeche Mode auf jeden Fall. Mhm. Das ganz normale DAB Plus Radio natürlich. Also damit man euch natürlich auch hört. Aha. Ja, das sind eigentlich so meine Favoriten momentan.
0: Mit deinem perfekten Gehör und dem heutigen Winner-Track Kiss von Prince gibt's für dich die perfekte Soundpower. Ich schenke dir ein Sonos Roam 2 Speaker.
2: Ja, geil. Vielen Dank. Da freue ich mich ganz doll drüber.
0: Wo wird er bei dir stehen?
2: In der Küche. Da steht leider noch gar nichts. Und das ist so der einzige Ort, wo ich 80s noch nicht hören kann. Und deswegen wird er mit ganz großer Sicherheit in die Küche kommen.
0: Und dann wird lecker dabei gekocht.
2: Genau, auf jeden Fall.
0: Max, erzähl weiter, wie einfach es ist mitzumachen, sobald der Winner-Track des Tages wieder läuft. Und das passiert heute garantiert noch dreimal, davon wieder um die Mittagszeit. Einfach Uhrzeit auf 80s.de eintragen.
2: Genau so wird's gemacht.
0: Ganz viel Spaß mit deinem Sonos Room 2 Speaker und ein schönes Wochenende mit 80s.
2: Super, vielen Dank.

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Wham! Wake me up before you go, go. 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Tears for Fears. Und neu dabei, Rough Self-Control.

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1: Heute am 11. September, da schauen wir mal in die Charts des Jahres 1986 in Deutschland und da finden wir ganz oben MC Micah G und DJ Sven mit ihrem Holiday Rap.

0: Heute am 11. September jähren sich die Anschläge auf das World Trade Center in New York. Die Terroranschläge vom 11.09.2001 sind auch immer wieder präsent, wenn man sich die vielen Musikvideos anschaut, die im Zusammenhang mit dem World Trade Center entstanden sind. So sehen wir Depeche Mode mit Enjoy the Silence auf den Dächern der Twin Towers performen. Im Video zu Cruel Summer von Bananarama sehen wir die Twin Towers gleich zu Beginn im Hintergrund. Und in vielen weiteren Musikvideos ist das World Trade Center zu sehen und dient als Kulisse für Bands und Künstler. Eine Übersicht dazu, die findet ihr in unseren Stories. Da geht ihr einfach auf 80s80s.de.
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Die coolsten Synthie-Pop-Tracks der 80er genießt ihr alle jederzeit in unserem Wave Radio in der kostenlosen Sender-App und auf 8080s.de. Da findet ihr jeweils 34 geniale Stream-Radios, so auch das Funk and Soul Radio mit den groovigsten 80s-Tracks, wie hier jetzt Cool and the Gang mit G.

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1: Im Studio Anna Löwer. Heute ist 9/11 genau 25 Jahre her. 3000 Menschen starben damals, als Al-Qaida-Terroristen 4 Flugzeuge kaperten und sie ins World Trade Center und ins Pentagon steuerten. Angehörige der Opfer verlesen deren Namen heute am Ground Zero in New York. Familienministerin Prien will schnell was für den Jugendschutz im Netz tun. Die CDU-Politikerin hat ein Sofortprogramm angekündigt mit Maßnahmen, die wirklich zügig umsetzbar sind. Was genau nun allerdings wie schnell kommt, ist noch offen. Klar ist aber, dass Prien auch eine Altersgrenze für Social Media will. Die KI-Branche warnt vor KI. Das US-Unternehmen Anthropic berichtet, dass Regime etwa mit Hilfe des KI-Modells Claude versucht haben, Regierungsgegner und Minderheiten auszuspionieren. Unter anderem geht's da um China und den Iran. Bei einem Busunfall in der Schweiz sind 5 Menschen ums Leben gekommen. Der Bus ist im Kanton Graubünden in einer Baustelle von der Straße abgekommen und umgekippt. An Bord waren fast 50 niederländische Touristen.
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3: Wolkig ist es heute in vielen Ecken. Im Westen kann es auch mal regnen oder einen Schauer geben. Sonst bleibt es oft freundlich und trocken. Am Nachmittag liegen die Höchstwerte meist bei 19 bis 24 Grad. Richtung Abend breiten sich die Wolken öfter aus. Morgen gibt es im Süden viel Sonne. An der Nordseeküste fällt etwas Regen, maximal bis 27 Grad.
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4: 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Kommt gemütlich in eure letzte große Mittagspause der Woche. Hi, ich bin Torte. Vielleicht geht's bei euch auch schon ins Wochenende. Genießt es und dazu jetzt wie gewohnt unter der Woche herrlichen Maxi-Single-Sound. Und da habe ich gleich für euch Don Snow und Ann Duncan, Anfang der 80er, 2 angesagte Studiomusiker, die sich 1983 zufällig bei Studioaufnahmen kennenlernten. Durch ihre gemeinsame Liebe zu Dance-Music beschlossen die beiden Briten, das Duo The Catch zu gründen. Gleich ihre erste Single, 25 Years, war besonders in Deutschland, Österreich und der Schweiz ein großer Hit. In ihrer Heimat blieben sie hingegen erfolglos. Gleich hier die Maxi von 25 Years. Kommt direkt nach dem australischen Superstar John Farnham, der mit den Songs You're the Voice, Pressure Down und Age of Reason jetzt in der Maxi-Version auch in Europa super Erfolge feierte.

So klingt ja der coole Maxi-Single-Sound der 80er. Jeden Mittag ab kurz nach 12 unter der Woche bei 80s 80s. Ihr hört die Maxi-Pause. Gibt's auch als 24-7-Version über das Maxi-Radio in unserer Sender-App und auf 80s80s.de. Mittags hier immer 3 Exemplare daraus, zu denen auch immer wieder eure Maxi-Musikwünsche gehören. Die adressiert ihr ganz einfach an mich, auch über App oder Web. So wünscht sich heute Gerhard Stage Taylor Dane mit Tell It To My Heart in der Club-Mix-Maxi-Version und schreibt dazu, ein Titel, der einen wieder richtig motivieren kann. Ob Maxi oder Clubmix, immer volle Power. Danke 80s 80s und allen ein tolles Wochenende. Yo, Gerhard, dir auch. Und hier jetzt viel Spaß mit deinem Maxi-Wunsch bei 80s 80s. Taylor Dane mit Tell It To My Heart.

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1: Madonna sorgt gleich doppelt für Schlagzeilen. Ja, bei ihr ist einiges los. Ihre Geburtstagsfeier kürzlich auf der griechischen Insel Korfu sorgte ja schon aufgrund zahlreicher einschränkender Sicherheitsmaßnahmen für ziemliche Diskussionen bei Politikern und Anwohnern. Aber auch musikalisch bleibt sie im Gespräch, denn bei den MTV Video Music Awards kommt Madonna in diesem Jahr auf ganze 11 Nominierungen und liegt damit sogar vor Taylor Swift. Wir dürfen mal gespannt sein, was sie sich in diesem Jahr so einfallen lässt bei der Show, denn bei den allerersten Awards im September 84, da sorgte sie ja für einen legendären Moment. In einem provokanten Brautkleid mit Boy-Toy-Gürtel tanzte Madonna zu Like a Virgin auf einer riesigen Hochzeitstorte damals, wälzte sich zum Ende ihrer Performance sexy auf der Bühne. Ja, dieser Auftritt machte sie über Nacht zum Weltstar. Die diesjährigen Awards werden am 27. September live aus Los Angeles übertragen. Mehr

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Ihr hört den coolen Sound der 80er. 80s, 80s ist an bei euch. Kommt gemütlich weiter durch den Freitag jetzt. Dementsprechend mit einem Song aus unserem Romantic Rock Radio findet ihr wie noch 33 weitere Streaming Radios ganz easy in unserer Sender-App und auf 80s80s.de. Über das Romantic Rock Radio genießt ihr ausschließlich die rockigen Love-Hymnen der 80er. Und da lieferte 1987 die amerikanische Rockband Heart mit ihrem Song Alone eine der berühmtesten Power-Balladen.

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1: Im Studio Anna Löwer. Die Terroranschläge vom 11. September jähren sich heute zum mittlerweile 25. Mal. Bei den Anschlägen starben 2001 knapp 3000 Menschen. Am Ground Zero in New York verlesen Angehörige heute die Namen ihrer getöteten Verwandten. Al-Qaida-Terroristen hatten damals 4 Flugzeuge gekapert, 2 davon flogen sie ins World Trade Center. Bei einem Busunfall in der Schweiz sind 5 Menschen ums Leben gekommen. Der Bus ist im Kanton Graubünden in einer Baustelle von der Straße abgekommen und umgekippt. An Bord waren fast 50 niederländische Touristen. Wie sollte auf das schlechte Abschneiden der deutschen Schüler bei der PISA-Studie reagiert werden? In der Diskussion um Konsequenzen fordern die Grünen, Bildung darf nicht mehr nur Ländersache sein. Parteichefin Brandner sagte der Rheinischen Post, der Bund sollte da künftig mitreden dürfen. Die KI-Branche warnt vor KI. Das US-Unternehmen Anthropic berichtet, dass Regime etwa mit Hilfe des KI-Modells Claude versucht haben, Regierungsgegner und Minderheiten auszuspionieren. Unter anderem geht's da um China und den Iran.
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3: Sonnig und meist trocken ist es heute Mittag in vielen Ecken. Auch wenn im Westen und Nordwesten ordentlich Wolken unterwegs sind und ab und zu mal Regen oder ein Schauer runterkommen kann. Die Höchstwerte liegen bei 19 bis 24 Grad. Gegen Abend wird es auch in der Mitte eher mal nass. Morgen dann oft freundlich mit Sonne und Wolken, nur an der Nordsee etwas Regen, maximal bis 27 Grad.
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5: Kurz nach 1, Freitagmittag. Super, dass ihr uns anhabt. Das lohnt sich gerade richtig für euch, denn wir sind mittendrin in den Music Weeks. Wir schenken euch täglich wasserdichte und sturzfeste Sonos Room 2 Akku-Speaker. Achtet dafür einfach nur weiter auf den Winner-Track des Tages, heute aus unserem Prince Radio. Kiss von Prince ist der Winner-Track des Tages. Dreimal ist er schon gelaufen. Sobald ihr ihn wieder hört, in voller Länge, wie noch garantiert in dieser Stunde, einfach Uhrzeit auf 80s80s.de eintragen und schon seid ihr mit im Rennen um die Sonos Room 2 Speaker. Ich bin Torte und drück euch die Daumen.

0: Kiss.
1: 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Michael Jackson, Human Nature.
2: Ja, so sind die Menschen nun mal. Das sagte Steve Porcaro von Toto zu seiner Tochter, die in der Schule geärgert wurde. Er schrieb einen Song zu diesem Gedanken, den er aber bald wieder vergaß. Als sein Bandkollege David Page einige Demosongs für das neue Album von Michael Jackson aufnimmt, schnappt er sich ausgerechnet die Kassette, auf der Porcaro das Lied für seine Tochter aufgenommen hatte. So landet sein Song Human Nature versehentlich beim King of Pop. Und der ist sofort begeistert von dem Track, so begeistert, dass er Teil des legendären Albums Thriller wird.

0: Miami Sound Machine mit Bad Boy bei 8080. Schönen Freitag für euch jetzt mit ganz neuer Musik.
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0: Ja, immer freitags präsentiert euch Morgenmann und Musikexperte Peter Illmann ganz neue Musik, aber mit dem gewissen 80s-Bezug. Das kann ein Remix eines 80er-Klassikers sein, ein neuer oder aktueller Künstler im Sound der 80er produziert oder ein bekannter 80s-Star mit was Neuem. Die Songs hört ihr alle jederzeit in unserem Neo-Radio, in der App oder auf 8080s.de. Peter, was hast du denn heute für uns?
2: Heute geht es um einen Song eines der größten 80er-Stars in Deutschland. Es geht um Nena. Sie war ja gerade auch bei den 80ern live dabei und hat da auch neue Songs vorgestellt, unter anderem diesen hier. Und da ist sie so ein bisschen reminiscent, nicht? Wo ist unsere Liebe geblieben und wo ist der Punkrock, wo ist der Widerstand? Aber es ist ein schöner Song, der durchaus so ein bisschen 80er-Vibe hat, aber trotzdem ziemlich modern klingt. Und gut finde ich auch, dass sie nicht eure alten Hits sind, sondern auch die neuen mit auf die Bühne bringt und das voller Inbrunst. Und es war ein Vergnügen, sie zu sehen und zu hören mit diesem Song. Und der heißt Alles.

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1: Heute am 11. September, da schauen wir mal in die Charts des Jahres 1986 in Deutschland und da finden wir ganz oben MC Micah G und DJ Sven mit ihrem Holiday Rap.

0: Heute am 11. September jähren sich die Anschläge auf das World Trade Center in New York. Die Terroranschläge vom 11.09.2001 sind auch immer wieder präsent, wenn man sich die vielen Musikvideos anschaut, die im Zusammenhang mit dem World Trade Center entstanden sind. So sehen wir Depeche Mode mit Enjoy the Silence auf den Dächern der Twin Towers performen. Im Video zu Cruel Summer von Bananarama sehen wir die Twin Towers gleich zu Beginn im Hintergrund. Und in vielen weiteren Musikvideos ist das World Trade Center zu sehen und dient als Kulisse für Bands und Künstler. Eine Übersicht dazu, die findet ihr in unseren Stories. 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

Der Italo-Disco-Hymnen Gazebo mit I Like Chopin bei 8080. 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So auch das coole Hip-Hop-Radio für den coolen Beat der 80er, wie hier jetzt vom Trio The Sugar Hill Gang, Rapper's Delight. Also,

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1: Im Studio Mia Hin. Viele werden sich wohl genau erinnern, wo sie heute vor 25 Jahren waren. Die Terroranschläge vom 11. September jähren sich heute wieder und selbst dieser Gedenktag spaltet die USA. Präsident Trump spricht im Pentagon, während in New York frühere Präsidenten parteiübergreifend an die fast 3000 Todesopfer erinnern. Ein schnelles Aus der Rente nach 45 Beitragsjahren wird so nicht kommen. Das hat Bundesarbeitsministerin Bass bekräftigt. Sie sagt, es werde einen Vertrauensschutz für Menschen geben, die damit geplant haben. Gleichzeitig machte Bass deutlich, dass sie hinter einer umfassenden Rentenreform steht. Die Schäden nach der verheerenden Sturzflut im Himalaya sind enorm. Nepal geht davon aus, dass der Wiederaufbau umgerechnet gut 4 Milliarden Euro kosten wird. 2 Wochen nach dem Unglück werden noch immer etwa 5.600 Menschen vermisst. Wenn der DFB künftig von einem Bundesland eine Rechnung über einen Polizeieinsatz kriegt, reicht er die an den jeweiligen Heimatverein weiter. Zumindest einen Teil der Kosten soll der Verein übernehmen, nicht der Verband. Das hat der DFB beschlossen. Konkret geht es da um die besonders teuren Einsätze bei Hochrisikospielen.
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3: Sonnig und meist trocken ist es heute Mittag in vielen Ecken. Auch wenn im Westen und Nordwesten ordentlich Wolken unterwegs sind und ab und zu mal Regen oder ein Schauer runterkommen kann. Die Höchstwerte liegen bei 19 bis 24 Grad. Gegen Abend wird es auch in der Mitte eher mal nass. Morgen dann oft freundlich mit Sonne und Wolken, nur an der Nordsee etwas Regen, maximal bis 27 Grad.
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5: Kurz nach zwei, willkommen schon im Freitagnachmittag. Ich bin Torte. Ihr startet vielleicht auch schon in euer Wochenende oder seid sogar schon drin. Genießt es und dazu den coolen Sound der 80er. Hier jetzt vom kanadischen Sänger Corey Hart. Sein 83er-Hit mit Durchblick auch bei Nacht. 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

0: Studio, sang und siegte. Was für eine geile Nummer. Thomas Anders von Modern Talking über Aretha Franklin. Who's Zooming Who?
1: Ich habe mal mit einem Produzenten zusammengearbeitet, der auch sie aufgenommen hat. Und es war gigantisch. Ganz bildlich erzählt, es war Wintertag. Im Studio warten alle gespannt auf Aretha Franklin, das Management. Und man guckt raus und es fuhr ein Rolls-Royce vor. Und Aretha Franklin stieg aus in einem weißen Nerz, kam ins Studio, begrüßte jeden und hat gesagt, okay, was ist der Song? Und sie hat sich den Song vorspielen lassen, ging ins Studio, sang einmal den Song, nahm ihren Nerzmantel und ging wieder ins Auto. Der Manager nur, Aretha has sung. Ist das nicht geil?

0: Hates Jazz mit Turn Back the Clock. 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
0: Ja, in den Music Weeks, da sorgen wir täglich für euch für die perfekte Soundpower at work, zu Hause oder unterwegs mit coolen Sonos Room 2 Akku-Speakern. Täglich um 10 nach 7 wird im Peter Elmer Morgen ein Winner-Track des Tages aus einem unserer digitalen Radios bekannt gegeben. Heute ist es aus dem Prince Radio, Prince mit lief heute schon viermal, so auch um kurz nach 11. Und das hat auch Max Ringert aus Wolfenbüttel gehört. Was ging dir in dem Moment durch den Kopf?
2: Da muss ich mitmachen.
0: Was hast du dann gemacht?
2: Ich habe mich bei 80s 80s mit meinem Account angemeldet und habe die Daten eingegeben und habe das abgeschickt.
0: Ja, perfekt. So einfach geht's.
2: Ja.
0: Wie ist dein Bezug zu den 80ern?
2: Ich bin ja noch relativ jung, aber ich höre gerne die Musik der 80er und ja, bin da in verschiedenen Bereichen unterwegs und feiere die Musik einfach.
0: Okay, was heißt jetzt relativ jung?
2: 30 Jahre bin ich erst alt.
0: Boah, alles klar. Der heutige Winner-Track kommt aus dem Prince Radio. In welche Radios hast du sonst schon mal über App oder Web bei uns gehört?
2: Typisch Mode auf jeden Fall. Mhm. Das ganz normale DAB Plus Radio natürlich. Also damit man euch natürlich auch hört. Ja, das sind eigentlich so meine Favoriten momentan.
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0: Wo wird er bei dir stehen?
2: In der Küche. Da steht leider noch gar nichts und das ist so der einzige Ort, wo ich 80s noch nicht hören kann und deswegen wird er mit ganz großer Sicherheit in die Küche kommen.
0: Und dann wird lecker dabei gekocht.
2: Genau, auf jeden Fall.
0: Max, erzähl weiter, wie einfach es ist mitzumachen. Sobald der Winner-Track des Tages wieder läuft und das passiert heute garantiert noch zweimal nach drei bei der lieben Kollegin Sabine, dann einfach Uhrzeit wieder auf 80s80s.de eintragen.
2: Genau so wird's gemacht.
0: Ganz viel Spaß mit deinem Sonos Room 2 Speaker und ein schönes Wochenende mit 80s80s.
2: Super, vielen Dank.

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1: Wer leistet sich als Vorgruppe eine Band, die selbst zu den Weltstars gehört? Ja, das sind die Simple Minds. Es wird gefeiert. 50 Jahre Bandgeschichte. Und das feiern Bandleader Jim Kerr und seine Band 2027 dann mit 4 Deutschlandkonzerten. Mit von der Partie Level 42 als Support. Im Grunde das Ganze also eine Art Doppelkonzert zweier ganz großer Bands der 80er. Simple Minds haben außerdem für den britischen Teil ihrer Tour die New Wave-Legende Gary Numan als Stargast angekündigt. Zudem soll im Januar ein neues Album rauskommen namens Sacrosanct. Zur Wahl des Albumtitels hat Jim Kerr gesagt, ja, wir haben das Album Sacrosanct genannt, weil es sich nach fast 50 Jahren gemeinsamen Songschreibens nicht mehr wie ein Beruf anfühlt, sondern eher wie etwas, das einem Glauben nahe kommt. Die Platte so zu nennen ist also keine Übertreibung, es ist einfach nur ehrlich. Ja, im April 27 also gastieren Jim und die Kollegen in München, Berlin, Hamburg und Köln. Wir freuen uns schon drauf.
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1: Im Studio Mia Hin. Heute ist 9/11 genau 25 Jahre her. 3000 Menschen starben damals, als Al-Qaida-Terroristen 4 Flugzeuge kaperten und sie ins World Trade Center und ins Pentagon steuerten. Ein Flieger wurde von Passagieren zum Absturz gebracht. Angehörige der Opfer verlesen deren Namen heute am Ground Zero in New York. 7 mutmaßlichen Hamas-Mitgliedern soll der Prozess gemacht werden. Die Bundesanwaltschaft hat sie in Berlin angeklagt. Die Männer sollen dabei geholfen haben, Waffen für einen möglichen Anschlag auf Israelis und Juden in Deutschland oder Österreich zu organisieren. Bei einem Busunfall in der Schweiz sind 5 Menschen ums Leben gekommen. Der Bus ist im Kanton Graubünden in einer Baustelle von der Straße abgekommen und umgekippt. An Bord waren fast 50 niederländische Touristen. Mitte Dezember fällt die Entscheidung über die Reform der Fußball-Regionalliga. Das hat der DFB angekündigt. Der Plan ist, dass es ab der übernächsten Saison nur noch 4 statt 5 Regionalligen gibt. Und dann, anders als jetzt, jeder Regionalligameister automatisch in die dritte Liga aufsteigt.
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3: Viele Wolken gibt es heute Nachmittag, vor allem im Westen. Und da kann ab und zu auch mal etwas Regen oder ein einzelner Schauer dabei sein. Sonst bleibt es oft sonnig und trocken. Die aktuellen Höchstwerte liegen bei 19 bis 24 Grad. Morgen geht's freundlicher weiter. Viel Sonne, nur ein paar Wolken und maximal sind bis 27 Grad drin.
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5: Freitagnachmittag, kurz nach 3 und heute wird geknutscht. Achtet auf Prince and the Revolution mit Kiss. Das ist der Winner-Track des Tages und sichert euch noch vor dem Wochenende einen schicken Sonos Roam 2 Lautsprecher. Die 80s Music Weeks. Coolen Sound der 80er genießen und super Sounderlebnis gewinnen. Sobald Kiss läuft, Uhrzeit eintragen im Web. 80s.de, da findet ihr auch nochmal alle Infos und das kann nicht mehr lange dauern. Ich bin Sabine für George. Hi.

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1: Ein obsessiver Stalker und eine Liebeserklärung. Das ist die Geschichte zu Every Breath You Take von The Police. Hättet ihr gewusst, dass der Song gar nicht so romantisch ist, wie ihr wahrscheinlich dachtet? Der Frontmann Sting schrieb das Lied als Abrechnung nach der Scheidung von seiner ersten Frau. Er gibt zu, Every Breath You Take ist ein hässliches kleines Lied. Erfolgreich wurde der Stalker-Song trotzdem. Sogar ein Grammy gab's für das gemeine Werk.

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0: Vor wenigen Minuten lief der Winner-Track des Tages, hört ihr mehrmals täglich im Programm, kann also jederzeit immer wieder auftauchen, aus einem unserer vielen Radios im Web und in der App, heute explizit aus dem Prince-Radio, Kiss, Prince and the Revolution und Max aus Wolfenbüttel, der hat damit schon ordentlich abgesahnt, heute bei Torte am Vormittag.
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3: Ja, geil. 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
3: Genau, auf jeden Fall.
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Frankie Goes to Hollywood. 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Eingewaltet von Robert aus Stuttgart über die 80s,

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1: Heute am 11. September, da schauen wir mal in die Charts des Jahres 1986 in Deutschland und da finden wir ganz oben MC Micah G und DJ Sven mit ihrem Holiday Rap.

0: Heute am 11. September jähren sich die Anschläge auf das World Trade Center in New York. Die Terroranschläge vom 11.09.2001 sind auch immer wieder präsent, wenn man sich die vielen Musikvideos anschaut, die im Zusammenhang mit dem World Trade Center entstanden sind. So sehen wir Depeche Mode mit Enjoy the Silence auf den Dächern der Twin Towers performen. Im Video zu Cruel Summer von Bananarama sehen wir die Twin Towers gleich zu Beginn im Hintergrund. Und in vielen weiteren Musikvideos ist das World Trade Center zu sehen und dient als Kulisse für Bands und Künstler. Eine Übersicht dazu, die findet ihr in unseren Stories. Da geht ihr einfach auf 80s80s.de.
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die Eurythmics bei 80s 80s. Kommt ihr erstmal gut durch den Freitagnachmittag mit dem coolen Sound der 80er. Gleich von The Cure. Die haben ja ihre Tour, den Festival Summer durch Europa, erfolgreich beendet. Ich hatte das große Glück, sie live zu erleben in Berlin und es war einfach nur Hammer. Robert Smith klingt immer noch wie früher und er hat sowas von abgeliefert. Und was ich auch stark fand, das letzte Konzert aus Paris gab es kostenlos zum Streamen nochmal für alle Fans, die einfach nochmal Bock auf ein bisschen Fortsetzung hatten. Also das machen ja auch nicht alle Stars, also das war richtig cool. Boys Don't Cry, hört ihr gleich The Cure nach Oldie jetzt aus einem unserer vielen Radios. Wave Radio in der App und im Web. Hier ist so

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1: Im Studio Mia Hin. Die Terroranschläge vom 11. September jähren sich heute zum mittlerweile 25. Mal. Bei den Anschlägen starben 2001 mehr als 3000 Menschen. Am Ground Zero in New York verlesen Angehörige heute die Namen ihrer getöteten Verwandten. Al-Qaida-Terroristen hatten damals 4 Flugzeuge gekapert. 2 davon flogen sie ins World Trade Center. Ein schnelles Aus der Rente nach 45 Beitragsjahren wird so nicht kommen. Das hat Bundesarbeitsministerin Bass bekräftigt. Sie sagt, es werde einen Vertrauensschutz für Menschen geben, die damit geplant haben. Gleichzeitig machte Bass deutlich, dass sie hinter einer umfassenden Rentenreform steht. Urlaub in Deutschland ist weiter sehr beliebt. Von Januar bis Juli haben Hotels, Pensionen und Co. etwa 280 Millionen Übernachtungen gezählt. Das ist ein neuer Rekord, so das Statistische Bundesamt. Die meisten Gäste kamen aus dem Inland. Wenn der DFB künftig von einem Bundesland eine Rechnung über einen Polizeieinsatz kriegt, reicht er die an den jeweiligen Heimatverein weiter. Zumindest einen Teil der Kosten soll der Verein übernehmen, nicht der Verband. Das hat der DFB beschlossen. Konkret geht es da um die besonders teuren Einsätze bei Hochrisikospielen.
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3: Viele Wolken gibt es heute Nachmittag, vor allem im Westen. Und da kann ab und zu auch mal etwas Regen oder ein einzelner Schauer dabei sein. Sonst bleibt es oft sonnig und trocken. Die aktuellen Höchstwerte liegen bei 19 bis 24 Grad. Morgen geht's freundlicher weiter. Viel Sonne, nur ein paar Wolken und maximal sind bis 27 Grad drin.
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5: Kurz nach 16 Uhr, schönen Freitagnachmittag, Feierabend, Endspurt und Start ins letzte Ferienwochenende in Baden-Württemberg und Bayern. Macht euch nochmal tolle letzte Urlaubstage mit dem coolen Sound der 80er von 2 echten Romantikern. Climie Fischer mit ganz viel Liebe, Love Changes Everything. Jetzt aber erstmal Power von 3 Ladies, Bananarama. Und ich bin Sabine. Hi.

0: Konkurrenten, die doch befreundet waren. Steve Norman von Spandau Ballet über Duran Duran, A View to a Kill.
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2: Spandau Ballet und Duran Duran galten lange als große Rivalen, aber hinter den Kulissen war da immer gegenseitiger Respekt. Wir haben nie gegeneinander gearbeitet, sondern eher nebeneinander. Wenn wir uns getroffen haben, war das wie unter alten Freunden. A View to a Kill erinnert mich genau daran.
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0: 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Welcher 80er das ist, verrät euch unser Mann vom Morgen, Peter Illmann, immer kurz nach 7 in der Früh. Und heute geht's um unser 80s Prince Radio. Achtet auf Prince and the Revolution und den Knutscher, ja, kann jederzeit im Programm laufen. 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
1: Kommt der nächste Jackson-Film vielleicht von Michaels Schwester? Ja, Jafar Jackson, Neffe von Michael und Michael-Darsteller im gleichnamigen Film, hat jetzt enthüllt, dass seine Tante Janet Jackson an einem eigenen Film arbeitet. Janet hatte es ja abgelehnt, im Film über ihren Bruder Michael mitzuwirken, und das deuteten viele Fans schon als Indiz dafür, dass Janet eigene Filmpläne hat. In einem Interview jetzt sprach der Schauspieler Jafar Jackson über eine entsprechende Überlegung in der Familie. Zitat: Ich möchte nicht zu früh darüber sprechen, aber Janet spielt mit dem Gedanken, ihren eigenen Film zu machen. Währenddessen schlägt das Michael-Biopic Zuschauerrekorde und das erfolgreiche Musical in Hamburg bekommt im Herbst mit Eric Hamilton in der Hauptrolle einen neuen Hauptdarsteller. Also viel Wirbel um Michael Jackson und eine hohe Messlatte für Schwester Janet. Mehr

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Ja, viel Wind wünsche ich allen, die jetzt so langsam zum Start in den Herbst mal den Drachen steigen lassen wollen. Am Wochenende ist ja auch ein Riesendrachenfest in Berlin. Viel Spaß dabei. Freitagnachmittag, 80s für euch mit dem coolen Sound der 80er und mehr geht ja immer. Hört mal rein im Web oder bequem über die kostenfreie Sender-App. Über 30 Musikstreams, auch unser Party-Radio. Jetzt mit Shack Attack. Die geben übrigens auch immer noch Konzerte. Nächstes Jahr im Mai sind sie in Hamburg. Hier ist Down the Street.

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1: Im Studio Mia Hin. Heute ist 9/11 genau 25 Jahre her. 3000 Menschen starben damals, als Al-Qaida-Terroristen 4 Flugzeuge kaperten und sie ins World Trade Center und ins Pentagon steuerten. Ein Flieger wurde von Passagieren zum Absturz gebracht. Angehörige der Opfer verlesen deren Namen heute am Ground Zero in New York. Der Sparkurs von VW sorgt weiter für große Unsicherheit bei den Beschäftigten. Die Arbeitnehmerseite erhöht deshalb den Druck auf den Vorstand. Die IG Metall fordert das Unternehmen auf, an den Tisch zu kommen. Es müsse geklärt werden, dass und wie der Tarifvertrag eingehalten wird. Schluss mit hier bitte nur Bargeld. In Deutschland soll es bald möglich sein, dass man überall auch mit Karte oder Handy zahlen kann. Wie mehrere Medien berichten, plant das die Bundesregierung. Schon im kommenden Jahr soll das Ganze umgesetzt werden. Wenn der DFB künftig von einem Bundesland eine Rechnung über einen Polizeieinsatz kriegt, reicht er die an den jeweiligen Heimatverein weiter. Zumindest einen Teil der Kosten soll der Verein übernehmen, nicht der Verband. Das hat der DFB beschlossen. Konkret geht's da um die besonders teuren Einsätze bei Hochrisikospielen.
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3: Sonnig und meist trocken ist es gerade. Nur im Westen hängen viele Wolken, da kann ab und zu auch mal ein Schauer oder etwas Regen dabei sein. Sonst setzt sich die Sonne oft durch bei maximal 19 bis 24 Grad. Morgen geht's vielerorts freundlich weiter, an der Küste kann's mal ein bisschen regnen und mehr als 27 Grad sind nicht drin.
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5: Kurz nach 5 am Freitag und heute hört ihr ihn garantiert nochmal. Prince and the Revolution mit Kiss, der Winner-Track des Tages. 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Alle Infos natürlich auch nochmal in der App. Jetzt aber erstmal ab in die Stunde mit dem coolen Sound der 80er von AHA. Ich bin Sabine, hi!

0: 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LL Cool J, I Need Love.
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2: Ja, damit hätte wohl niemand gerechnet. Auch nicht LL Cool J selbst. Der erste Erfolg schon mit 17 und danach die Erfindung eines neuen Genres mit I Need Love. Denn LL Cool J traute sich mit dem Song etwas, was vorher kein Rapper gemacht hatte. Eine gefühlvolle Rap-Ballade. Das war neu, denn bis dato hatte sich nämlich noch kein Rapper verletzlich gezeigt. Laut Rap-Kollege Jay-Z trauten sich nach I Need Love endlich mehr Rapper dazu, auch über ihre weiche Seite zu singen.
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0: So viele unserer 80-Stars sind glücklicherweise immer noch am Start, liefern neues Soundmaterial ab, so regelmäßig. Das hört ihr dann immer freitags hier bei uns. Aber es geht auch um Newcomer, die auf 80-Style machen. Und unser Mann von morgen checkt für euch genau ab, was ihr nicht verpassen dürft. Peter.
2: Und heute geht's um einen Song eines der größten 80er-Stars in Deutschland. Es geht um Nena. Sie war ja gerade auch bei den 80ern live dabei und hat da auch neue Songs vorgestellt, unter anderem diesen hier. Und da ist sie so ein bisschen reminiscent, nicht? Wo ist unsere Liebe geblieben und wo ist der Punkrock, wo ist der Widerstand? Aber es ist ein schöner Song, der durchaus so ein bisschen 80er-Vibe hat, aber trotzdem ziemlich modern klingt. Und gut finde ich auch, dass sie nicht eure alten Hits sind, sondern auch die neuen mit auf die Bühne bringt und das voller Inbrunst. Und es war ein Vergnügen, sie zu sehen und zu hören mit diesem Song. Und der heißt Alles

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1: Heute am 11. September, da schauen wir mal in die Charts des Jahres 1986 in Deutschland und da finden wir ganz oben MC Micah G und DJ Sven mit ihrem Holiday Rap.

0: Heute am 11. September jähren sich die Anschläge auf das World Trade Center in New York. Die Terroranschläge vom 11.09.2001 sind auch immer wieder präsent, wenn man sich die vielen Musikvideos anschaut, die im Zusammenhang mit dem World Trade Center entstanden sind. So sehen wir Depeche Mode mit Enjoy the Silence auf den Dächern der Twin Towers performen. Im Video zu Cruel Summer von Bananarama sehen wir die Twin Towers gleich zu Beginn im Hintergrund. Und in vielen weiteren Musikvideos ist das World Trade Center zu sehen und dient als Kulisse für Bands und Künstler. Eine Übersicht dazu, die findet ihr in unseren Stories. Da geht ihr einfach auf 80s80s.de.
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1: Im Studio Mia Hin. Die Terroranschläge vom 11. September jähren sich heute zum mittlerweile 25. Mal. Bei den Anschlägen starben 2001 mehr als 3000 Menschen. Am Ground Zero in New York verlesen Angehörige heute die Namen ihrer getöteten Verwandten. Al-Qaida-Terroristen hatten damals 4 Flugzeuge gekapert. 2 davon flogen sie ins World Trade Center. Viele kennen es nur zu gut. Imbiss, Späti oder der Wochenmarkt nehmen nur Bargeld. Die Bundesregierung will das laut Medienberichten ändern. Ab dem kommenden Jahr soll es möglich sein, dass man in allen Geschäften und Restaurants auch mit Karte oder Handy zahlen kann. Das Aus der sogenannten Rente mit 63 bleibt ein Streitthema. Arbeitsministerin Baas betonte im Bundestag, die abschlagsfreie Rente nach 45 Beitragsjahren werde nicht von heute auf morgen einfach abgeschafft. Es werde Übergangsregeln geben. An der Rentenreform hält die Ministerin generell fest. Union Berlin und Schalke 04 eröffnen heute den 3. Bundesligaspieltag. Beide haben bislang jeweils einen Punkt auf dem Konto. Schalke wartet noch auf das erste Saisontor, konnte aber vergangene Woche die Bayern mit einem 0:0 ordentlich ärgern. Anschluss heute Abend ist um 20.30 Uhr.
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3: Viele Wolken gibt es am Abend in der Mitte und im Norden und ab und zu sind auch ein paar Tropfen oder ein kurzer Schauer drin. In der Nacht wird's meist trockener, dazu kann sich vereinzelt Nebel bilden. Die Tiefstwerte liegen zwischen 15 und 4 Grad. Morgen gibt's einen Mix aus Sonne und Wolken, an der Küste mal etwas Regen. Maximal werden es 27 Grad.
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5: Freitagabend, kurz nach 6 und heute knutschen wir schon den ganzen Tag. 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Also würde sagen, geht schon mal online. Es kann jede Sekunde passieren. Ich bin Sabine, hi.

0: Dieser Song hat mich zu Tränen gerührt. Markus Mein von Camouflage über Depeche Mode. Never Let Me Down Again.
1: Ich habe mir damals die Single gekauft. Ich wusste gar nicht, dass die veröffentlicht wird. Also gehe in den Plattenladen rein und dann steht da eine neue Single. Und dann packt er aus und dann hat er eine Single in der Hand, Never Let Me Down Again. Ich so, ja klar, nehme ich gleich mit. Bin ich nach Hause gegangen, habe die aufgelegt und habe echt geweint. Das hat mich so berührt, die Nummer. Ich habe gedacht, ich sterbe. Das war ja unfassbar, diese Komposition. Dann die Produktion, also dieser Song, das hat ja der David Beckham produziert, der auch Shout produziert hat. Und das hörst du, diese Nähe von der Art, wie der Song produziert ist, die sind sich sehr nah, die beiden Songs. Und das war Wahnsinn. Also das hat mich wirklich umgeblasen.

0: Freitagabend mit 80s, 80s und da war doch eben was.
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0: Vor einigen Minuten lief der Winner-Track des Tages, hört ihr mehrmals täglich im Programm, immer aus einem unserer vielen Radios im Web oder auch in der App, heute aus dem Prince Radio, Kiss, Prince and the Revolution, und Max aus Wolfenbüttel, der hat damit schon ordentlich abgesahnt, heute bei Kollege Torte am Vormittag.
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1: Madonna sorgt gleich doppelt für Schlagzeilen. Ja, bei ihr ist einiges los. Ihre Geburtstagsfeier kürzlich auf der griechischen Insel Korfu sorgte ja schon aufgrund zahlreicher einschränkender Sicherheitsmaßnahmen für ziemliche Diskussionen bei Politikern und Anwohnern. Aber auch musikalisch bleibt sie im Gespräch, denn bei den MTV Video Music Awards kommt Madonna in diesem Jahr auf ganze 11 Nominierungen und liegt damit sogar vor Taylor Swift. Wir dürfen mal gespannt sein, was sie sich in diesem Jahr so einfallen lässt bei der Show, denn bei den allerersten Awards im September 84, da sorgte sie ja für einen legendären Moment. In einem provokanten Brautkleid mit Boy-Toy-Gürtel tanzte Madonna zu Like a Virgin auf einer riesigen Hochzeitstorte damals, wälzte sich zum Ende ihrer Performance sexy auf der Bühne. Ja, dieser Auftritt machte sie über Nacht zum Weltstar. Die diesjährigen Awards werden am 27. September live aus Los Angeles übertragen. Mehr News

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1: Also das Allerschönste, was Füße tun können, ist tanzen.
2: Okay.

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So, jetzt mal langsam den Stress der Woche abschütteln und runterkommen. Schönen Freitagabend. Wochenende ist da mit 80s und unserem Romantic Rock Radio. Einer von über 30 Musikstreams für euch im Web oder auch in der App. Der coole Sound der 80er von Boston.

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1: Im Studio Mia Hin. Viele werden sich wohl genau erinnern, wo sie heute vor 25 Jahren waren. Die Terroranschläge vom 11. September jähren sich wieder und selbst dieser Gedenktag spaltet die USA. Präsident Trump spricht im Pentagon, während in New York frühere Präsidenten parteiübergreifend an die mehr als 6000 Todesopfer erinnern. Der Sparkurs von VW sorgt weiter für große Unsicherheit bei den Beschäftigten. Die Arbeitnehmerseite erhöht deshalb den Druck auf den Vorstand. Die IG Metall fordert das Unternehmen auf, an den Tisch zu kommen. Es müsse geklärt werden, dass und wie der Tarifvertrag eingehalten wird. Schluss mit hier bitte nur Bargeld. In Deutschland soll es bald möglich sein, dass man überall auch mit Karte oder Handy zahlen kann. Wie mehrere Medien berichten, plant das die Bundesregierung. Schon im kommenden Jahr soll das Ganze umgesetzt werden. Urlaub in Deutschland ist weiter sehr beliebt. Von Januar bis Juli haben Hotels, Pensionen und Co. etwa 280 Millionen Übernachtungen gezählt. Das ist ein neuer Rekord, so das Statistische Bundesamt. Die meisten Gäste kamen aus dem Inland.
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3: Viele Wolken gibt es am Abend in der Mitte und im Norden und ab und zu sind auch ein paar Tropfen oder ein kurzer Schauer drin. In der Nacht wird's meist trockener, dazu kann sich vereinzelt Nebel bilden. Die Tiefstwerte liegen zwischen 15 und 4 Grad. Morgen gibt's einen Mix aus Sonne und Wolken, an der Küste mal etwas Regen. Maximal werden es 27 Grad.
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4: Macht euch einen schönen Freitagabend, endlich Wochenende. Mit einem Kurztrip nach Italien kriegt ihr immer hier kurz nach 19 Uhr direkt aus unserem Italo Disco Radio eure Top 3 Wünsche. George Italo Disco Request. Heute mit mir, Sabine Hai, und mit Sabrina, Vollblut-Italienerin aus Genua und Italo Disco Star mit Boys Summertime. Gleich nach den Twins. Hier ist Love System.
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0: für Diddy aus Hanau, Sabrina und Boyz.
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0: 80s, 80s.de oder ganz entspannt über die App. Schickt uns einfach eine Message und wünscht euch eure Lieblings-Italo-Disco-Kracher. Spielen wir euch immer kurz nach 19 Uhr 3 Stück. Und noch mehr kriegt ihr auch jederzeit im 80s, 80s Italo Disco Radio oder noch geiler, durchgemixt für die Party heute Abend oder am Wochenende Italo Disco in the Mix. Eins von über 30 Radios bei uns im Web. Rund um die Uhr der coole Italo Disco Sound der 80er. Jetzt mit Schnäuzer und Hut, die Markenzeichen von Mike Marine. Love Spy.

by Blanc Mange Blind Vision. Reingevotet von Rainer aus Düsseldorf über

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1: Heute am 11. September, da schauen wir mal in die Charts des Jahres 1986 in Deutschland und da finden wir ganz oben MC Micah G und DJ Sven mit ihrem Holiday Rap.

0: Heute am 11. September jähren sich die Anschläge auf das World Trade Center in New York. Die Terroranschläge vom 11.09.2001 sind auch immer wieder präsent, wenn man sich die vielen Musikvideos anschaut, die im Zusammenhang mit dem World Trade Center entstanden sind. So sehen wir Depeche Mode mit Enjoy the Silence auf den Dächern der Twin Towers performen. Im Video zu Cruel Summer von Bananarama sehen wir die Twin Towers gleich zu Beginn im Hintergrund. Und in vielen weiteren Musikvideos ist das World Trade Center zu sehen und dient als Kulisse für Bands und Künstler. Eine Übersicht dazu, die findet ihr in unseren Stories. Da geht ihr einfach auf 80s80s.de.
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ins Wochenende mit ein bisschen Respekt. Erasure, a little respect, gleich nach Debbie Depp. Die hat übrigens nichts zu tun mit Johnny Depp. Der macht zwar auch Musik, aber kein Freestyle-Sound. Den kriegt ihr hier bei uns direkt im Web oder auch über die App. Ein eigenes Radio für den Disco-DJ Latin Miami Beat. 80s, 80s Freestyle nonstop zum Stream.

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1: Im Studio Mia Hin. 25 Jahre nach den Terroranschlägen vom 11. September haben die USA an die tausenden Opfer erinnert. Und selbst dieser Gedenktag spaltet das Land. Präsident Trump hielt im Pentagon eine Rede, während in New York Angehörige und frühere Präsidenten parteiübergreifend an die mehr als 3000 Todesopfer erinnerten. Viele kennen es nur zu gut. Imbiss, Späti oder der Wochenmarkt nehmen nur Bargeld. Die Bundesregierung will das laut Medienberichten ändern. Ab dem kommenden Jahr soll es möglich sein, dass man in allen Geschäften und Restaurants auch mit Karte oder Handy zahlen kann. Das Aus der sogenannten Rente mit 63 bleibt ein Streitthema. Arbeitsministerin Baas betonte im Bundestag, die abschlagsfreie Rente nach 45 Beitragsjahren werde nicht von heute auf morgen einfach abgeschafft. Es werde Übergangsregeln geben. An der Rentenreform hält die Ministerin generell fest. Union Berlin und Schalke 04 eröffnen heute den dritten Bundesligaspieltag. Beide haben bislang jeweils einen Punkt auf dem Konto. Schalke wartet noch auf das erste Saisontor, konnte aber vergangene Woche die Bayern mit einem 0:0 ordentlich ärgern. Anschluss heute Abend ist um 20.30 Uhr.
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3: Viele Wolken gibt es am Abend in der Mitte und im Norden und ab und zu sind auch ein paar Tropfen oder ein kurzer Schauer drin. In der Nacht wird's meist trockener, dazu kann sich vereinzelt Nebel bilden. Die Tiefstwerte liegen zwischen 15 und 4 Grad. Morgen gibt's einen Mix aus Sonne und Wolken, an der Küste mal etwas Regen. Maximal werden es 27 Grad.
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0: Dieser Track machte mich zum lebenslangen Superfan. Fab Morvan von Milli Vanilli über Queen. It's a kind of magic.
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2: Mitte der 80er habe ich Queen zum ersten Mal bewusst erlebt, beim großen Live Aid-Konzert im Fernsehen. Freddie Mercury auf der Bühne, das war überwältigend. Kurz darauf kam It's a Kind of Magic raus und ich war komplett drin. 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

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Reingevoltet von Emma aus München über

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1: Im Studio Mia Hin. In den USA ist 25 Jahre nach den Terroranschlägen vom 11. September der tausenden Opfer gedacht worden. Dabei spaltet auch dieser Gedenktag das Land. US-Präsident Trump hielt eine Rede im Pentagon, während in New York Angehörige und frühere Präsidenten parteiübergreifend die Namen der mehr als 3000 Todesopfer vorgelesen haben. Der Sparkurs von VW sorgt weiter für große Unsicherheit bei den Beschäftigten. Die Arbeitnehmerseite erhöht deshalb den Druck auf den Vorstand. Die IG Metall fordert das Unternehmen auf, an den Tisch zu kommen. Es müsse geklärt werden, dass und wie der Tarifvertrag eingehalten wird. Schluss mit hier bitte nur Bargeld. In Deutschland soll es bald möglich sein, dass man überall auch mit Karte oder Handy zahlen kann. Wie mehrere Medien berichten, plant das die Bundesregierung. Schon im kommenden Jahr soll das Ganze umgesetzt werden. Urlaub in Deutschland ist weiter sehr beliebt. Von Januar bis Juli haben Hotels, Pensionen und Co. etwa 280 Millionen Übernachtungen gezählt. Das ist ein neuer Rekord, so das Statistische Bundesamt. Die meisten Gäste kamen aus dem Inland.
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3: Viele Wolken gibt es am Abend noch, die Schauer lassen aber nach und meistens bleibt es trocken. Ab und zu kann sich auch Nebel bilden. In der Nacht sinken die Temperaturen auf 15 bis 4 Grad. Morgen wird es im Süden oft trocken und freundlicher, sonst ein Mix aus Sonne und Wolken. An der Küste kann es mal regnen, bei maximal 27 Grad.
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1: Ja, an den Skandal erinnere ich mich noch eigentlich ganz gut. Zwei in Deutschland stationierte britische Soldaten nahmen ein lustiges Lied mit dem Titel Geil auf. Und das sorgte für Ärger, denn das Wort geil war bisher eigentlich immer nur aus dem Sexualbereich bekannt gewesen, wenn jemand sozusagen wirklich Lust auf Sex hatte. Radiostationen wollten den Song nicht spielen. Kurzzeitig landete das Werk sogar auf der Liste der jugendgefährdenden Medien. Doch der Skandal ist natürlich die beste Werbung für geil und die Nummer landet zum Entsetzen vieler Moralhüter auf Platz 1 der deutschen Singles.

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1: Im Studio Silas Quiring. In den USA ist 25 Jahre nach den Terroranschlägen vom 11. September der tausenden Opfer gedacht worden. Dabei spaltet auch dieser Gedenktag das Land. US-Präsident Trump hielt eine Rede im Pentagon, während in New York Angehörige und frühere Präsidenten parteiübergreifend die Namen der Todesopfer verlesen haben. Schluss mit hier nur Bargeld. In Deutschland soll es bald möglich sein, dass man überall auch mit Karte oder dem Handy zahlen kann. Wie mehrere Medien berichten, plant das die Bundesregierung. Schon im kommenden Jahr soll das Ganze umgesetzt werden. Familienministerin Prien will schnell was für den Jugendschutz im Netz tun. Die CDU-Politikerin hat ein Sofortprogramm angekündigt mit Maßnahmen, die wirklich zügig umsetzbar sind. Was genau nun allerdings wie schnell kommt, ist noch offen. Klar ist aber, dass Prien auch eine Altersgrenze für Social Media will. Die KI-Branche warnt vor KI. Das US-Unternehmen Anthropic berichtet, dass Regime etwa mit Hilfe des KI-Modells Claude versucht haben, Regierungsgegner und Minderheiten auszuspionieren. Unter anderem geht es da um China und den Iran.
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3: Viele Wolken gibt es am Abend noch, die Schauer lassen aber nach und meistens bleibt es trocken. Ab und zu kann sich auch Nebel bilden. In der Nacht sinken die Temperaturen auf 15 bis 4 Grad. Morgen wird's im Süden oft trocken und freundlicher, sonst ein Mix aus Sonne und Wolken. An der Küste kann's mal regnen bei maximal 27 Grad.
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0: 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Steve Norman von Spandau Ballet über Prince, When Doves Cry. This is what it sounds
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2: Prince war unfassbar produktiv und kreativ. Er schrieb ja nicht nur für sich selbst, sondern auch für viele andere Künstler. Seine Gitarrensoli gaben dir oft genau das, was du hören wolltest. Fast schon so, als würde er deine Gedanken lesen. When Doves Cry ist nur einer von vielen Songs, die zeigen, was für ein Ausnahmekünstler dieser Mann war.
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Neu dabei, Frankie Goes to Hollywood, Rage Hard. Reingevotet von Robert aus Stuttgart über die 80s.

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1: Im Studio Silas Quiring. In den USA ist 25 Jahre nach den Terroranschlägen vom 11. September der tausenden Opfer gedacht worden. Dabei spaltet auch dieser Gedenktag das Land. US-Präsident Trump hielt eine Rede im Pentagon, während in New York Angehörige und frühere Präsidenten parteiübergreifend die Namen der Todesopfer verlesen haben. Das Aus der sogenannten Rente mit 63 bleibt ein Streitthema. Arbeitsministerin Baas betonte im Bundestag, die abschlagsfreie Rente nach 45 Beitragsjahren werde nicht einfach von heute auf morgen abgeschafft. Es werde Übergangsregeln geben. An der Rentenreform hält die Ministerin im Kern aber fest. Viele kennen es nur zu gut. Der Imbiss, zu Späti oder der Wochenmarkt nehmen nur Bargeld. Kartenzahlung? Nein, danke. Die Bundesregierung will das ändern, berichten mehrere Medien. Ab dem kommenden Jahr soll es möglich sein, dass man in allen Geschäften und Restaurants auch mit Karte oder Handy zahlen kann. Zum Start in den Bundesligaspieltag hat Union Berlin zu Hause 1:3 gegen Schalke verloren. Für die Gelsenkirchener ist es der erste Sieg nach der Rückkehr in die erste Liga. Einer der Torschützen war ausgerechnet der Ex-Unioner Robin Gosens.
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2: Viele Wolken gibt es am Abend noch, die Schauer lassen aber nach und meistens bleibt es trocken. Ab und zu kann sich auch Nebel bilden. In der Nacht sinken die Temperaturen auf 15 bis 4 Grad. Morgen wird's im Süden oft trocken und freundlicher, sonst ein Mix aus Sonne und Wolken. An der Küste kann's mal regnen, bei maximal 27 Grad.
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1: Über 1 Million Pfund. So viel hatte das Musikvideo zu The Wild Boys gekostet. Damit wollte Regisseur Russell Mulcahy Geldgeber für einen richtigen Wild Boys-Film begeistern. Doch der Plan scheiterte. Der Streifen wurde nie gedreht und trotzdem, finde ich, hat sich das Projekt auf jeden Fall gelohnt. Für Duran Duran wurde der Song einer ihrer größten Hits und besagter Regisseur drehte nur 2 Jahre später den 80er-Blockbuster Highlander.

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1: Im Studio Silas Quiring. 25 Jahre nach dem 11. September haben die USA der fast 3000 Todesopfer gedacht. In New York verlasen Hinterbliebene die Namen der Opfer am Ground Zero. Präsident Trump sprach unterdessen im Pentagon. Er nannte den Iran-Krieg eine Fortsetzung des Kriegs gegen den Terror. In Berlin liefern sich CDU und Linke in den Umfragen ein Kopf-an-Kopf-Rennen. In Mecklenburg-Vorpommern hat sich die SPD von Ministerpräsidentin Schwesig näher an die AfD rangekämpft. Die schwarz-rote Bundesregierung hofft nach dem Wahlbeben in Sachsen-Anhalt bei den Wahlen in gut einer Woche endlich auf gute Nachrichten. Schluss mit hier nur Bargeld. In Deutschland soll es bald möglich sein, dass man überall auch mit Karte oder dem Handy zahlen kann. Wie mehrere Medien berichten, plant das die Bundesregierung. Schon im kommenden Jahr soll das Ganze umgesetzt werden. Schalke 04 feiert den ersten Bundesligasieg seit der Rückkehr in die Erstklassigkeit. Bei Union Berlin gewannen die Schalke am Abend mit 3:1. Union bleibt damit weiter sieglos.
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3: Viele Wolken gibt es am Abend noch, die Schauer lassen aber nach und meistens bleibt es trocken. Ab und zu kann sich auch Nebel bilden. In der Nacht sinken die Temperaturen auf 15 bis 4 Grad. Morgen wird es im Süden oft trocken und freundlicher, sonst ein Mix aus Sonne und Wolken. An der Küste kann es mal regnen bei maximal 27 Grad.

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1: Eigentlich soll Marian Gold in die Fußstapfen seines Vaters treten und die Sanitär- und Klimafirma übernehmen. Doch der Sohn interessiert sich nicht für Heizungsanlagen, sondern für Musik. Nach dem x-ten Streit zu Hause haut er ab nach Berlin, lebt zeitweise auf der Straße. Später verarbeitet er diese Erfahrung in einem Song, inspiriert von der Geschichte von Christiane F. Big in Japan handelt von einem drogenabhängigen Pärchen, das von einem besseren Leben in Japan träumt. Der Track wird ein Mega-Hit für Marians Band Alphaville und landet in vielen Ländern in den Charts, außer in Japan.

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1: Im Studio Silas Quiring. Ein paar Stunden Stille in New York City. Zum 25. Jahrestag der Terroranschläge vom 11. September ist der knapp 3000 Todesopfer gedacht worden. Am Standort des ehemaligen World Trade Centers verlasen Angehörige jeden einzelnen Namen. Vor Ort waren auch alle noch lebenden Ex-US-Präsidenten. Viele kennen es nur zu gut. Der Imbiss, Späti oder der Wochenmarkt nehmen nur Bargeld. Kartenzahlung? Nein, danke. Die Bundesregierung will das ändern, berichten mehrere Medien. Ab dem kommenden Jahr soll es möglich sein, dass man in allen Geschäften und Restaurants auch mit Karte oder Handy zahlen kann. Zum Start in den Bundesligaspieltag hat Union Berlin zu Hause 1:3 gegen Schalke verloren. Für die Gelsenkirchener ist es der erste Sieg nach der Rückkehr in die erste Liga. Einer der Torschützen war ausgerechnet der Ex-Unioner Robin Gosens. Tennisprofi Alexander Zverev steht nach einem echten Arbeitssieg im Finale der US Open. Zverev besiegte den Russen Khachanov zwar glatt mit 3:0, musste in zwei Sätzen aber ins Tiebreak. Jetzt trennt ihn nur noch ein Sieg vom zweiten Grand Slam-Titel seiner Karriere.
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3: Wolkig ist es in der Nacht oft noch. An der Küste kann auch mal etwas Regen dabei sein. Und ab und zu sitzt noch Nebel rum. Tagsüber wird es dann häufiger freundlich und die Sonne kommt besser raus. Dazu liegen die Höchstwerte heute bei 19 bis 27 Grad. Morgen wird's deutlich grauer mit vielen Wolken und immer wieder Regen. Maximal bis 26 Grad.

0: Ein Songwriter ohne Grenzen. Steve Norman von Spandau Ballet über Sting. Englishman in New York.
1: Sting.
2: Yeah, yeah.
1: Sting ist ein Künstler, der Genres mischt und dabei immer glaubwürdig bleibt. Er verbindet Sprache, Emotion und Musik auf eine ganz besondere Art. Ich habe ihn als sehr feinsinnigen und angenehmen Menschen erlebt. Englishman in New York zeigt ganz genau diese Klasse.
2: And it sounded lovely.
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1: Im Studio Silas Quiring. 25 Jahre nach dem 11. September haben die USA der fast 3000 Todesopfer gedacht. In New York verlasen Hinterbliebene die Namen der Opfer am Ground Zero. Präsident Trump sprach unterdessen im Pentagon. Er nannte den Iran-Krieg eine Fortsetzung des Kriegs gegen den Terror. Familienministerin Prien will schnell was für den Jugendschutz im Netz tun. Die CDU-Politikerin hat ein Sofortprogramm angekündigt mit Maßnahmen, die wirklich zügig umsetzbar sind. Was genau nun allerdings wie schnell kommt, ist noch offen. Klar ist aber, dass Prien auch eine Altersgrenze für Social Media will. Bei einem Zugunglück in Nordfrankreich sind über 40 Menschen verletzt